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Im Halbfinale unter anderem Aurora.

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0: Fallout Boy, thanks for the memories. Das ist 88.6, euer Start in diesen Dienstag, 5.49 Uhr. Schönen guten Morgen.
1: Schönen guten Morgen.
2: Morgen.
0: Das ist wahrscheinlich heute die Frage der Fragen, wenn man einen Frühdienst hat. Schaut man heute um 21 Uhr Halbfinale oder nicht? Ich stelle mir sogar diese Frage. Ich.
1: Ja?
0: Als kompletter Nicht-Fußball-Mensch.
1: Als eigentlich nicht, ja.
0: Anti-Fußball. Eigentlich.
1: Ach, ich
2: weiß nicht.
1: Ich schaff das
0: und sogar
1: nicht.
0: Ich überlege.
2: Ich glaube, ich schaff's auch nicht.
1: Ja, ich glaube, ich schaff das
2: nicht. Ich habe auch schon wegen dem Finale am Sonntag überlegt, ob ich das durchdrucken kann oder nicht.
1: Wann ist der? Ist auch
2: 21, um 21 Uhr. Ich weiß nicht, wer sich das überlegt hat, bitte.
0: Aber es ist ein Gefühl von einem leichten FOMO heute, wenn ich das nicht schaue. Bei mir.
2: Grad oder? Bei dir das sogar, Sarah.
0: Ja, und eben. Und ich habe überhaupt sonst gar nichts mit Fußball am Hut. Ich habe Österreich immer die Daumen gedrückt. Die sind ja jetzt schon länger nicht mehr dabei. Aber Frankreich-Spanien ist so eine Partie, ich habe das Gefühl, man muss es gesehen haben.
2: Ja, das Ding ist halt, es kann ein Botzen-Match werden oder es wird einfach urlangweilig. Hm.
1: Ja, Analyse mit Lisa Redler.
2: Na, oder nicht?
0: Ja, na Vollgas.
1: Kann gut werden oder schlecht.
0: Ja, aber was ist, wenn es ein Botzen-Match wird und dann haben wir es nicht gesehen?
2: Ja, das ist das Ding.
0: Also was machen wir? Müde sein morgen oder?
1: Nein, ich habe jetzt zwei Nächte hintereinander nicht so gut geschlafen, also ich will jetzt schlafen.
0: Nehmen wir den Schlaf.
1: Diese Nacht wird es Schlaf.
0: Mike dann nimmt den Schlaf?
2: Ich überlege noch.
0: Lisa überlegt?
1: Okay.
2: Vielleicht schlafe ich am Nachmittag und schaue es dann am Abend an.
0: Das ist eine gute Idee.
1: Keine schlechte Taktik. Ja.
0: Na gut, auf jeden Fall. Heute Abend vielleicht für viele eine längere Nacht oder ein längerer Abend, der da ansteht. Schauen wir jetzt einmal, dass wir gut in diesen Dienstag reinkommen. Mit Feuerschwanz, das 11. Gebot, großartige Nummer, jetzt für euch auf 88.6.

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1: Das war eine großartige Show bei uns auf der Rockbühne. Beim Donauinselfest waren Sie live zu sehen. Feuerschwanz, das 11. Gebot für euren Start in diesen Dienstag. Und da kommen wir gleich natürlich zum Six Rock Song mit unserem aktuellen ersten Wochenmotto der Rock'n'Roll Sommerschule, nämlich Emo. Das Emo-Genre, die Emo-Zeit.
2: Ganz emotionale Woche ist das.
1: Oh ja, und da haben wir viele Vorschläge von euch. Hören wir gleich rein in den nächsten 10 Minuten.
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1: Es ist ein unbeständiger Dienstag, der uns da erwartet. Es sind jetzt schon einige Wolken unterwegs. Am Vormittag geht es dann los mit den ersten Regenschauern und Gewittern im Westen. Die breiten sich dann im Laufe des Tages aus. Und stellenweise müssen wir da auch schon mit heftigeren Gewittern rechnen heute. Höchstwerte liegen zwischen 24 und 34 Grad. Am heißesten und am trockensten ist es heute im Osten des Landes. Kommen zu den Nachrichten, die hat Christine Adler.
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4: Die Hitze und Trockenheit hat in den vergangenen Wochen für viele leere Brunnen in Österreich gesorgt. Täglich müssen deshalb Feuerwehren ausrücken und Wasser bringen. In der Steiermark etwa sind es derzeit bis zu 10 Transporte pro Tag. Betroffen sind Bauernhöfe, Almhütten und auch private Haushalte. Am meisten Wasser geht für Hygiene drauf. Wer kürzer duscht, tropfende Wasserhähne repariert und im Garten Regenwasser nutzt, kann einiges sparen. Frankreich feiert heute seinen Nationalfeiertag mit einer Militärparade im XXL-Format. Auf der Champs-Élysées marschieren fast 6.800 Soldaten auf, so viele wie noch nie. Mit dabei sind auch Einheiten aus der sogenannten Koalition der Willigen, die die Ukraine unterstützt. Präsident Macron will damit ein starkes Zeichen für Europas Zusammenhalt setzen. Österreich soll digital fitter werden. Aktuell haben rund 2/3 der Österreicher digitale Grundkenntnisse und damit liegen wir EU-weit auf Platz 7. Eine neue Wirtschaftsplattform, die heute präsentiert wird, soll Staat, Unternehmen und Wissenschaft zusammenbringen und Österreich unter die Top 3 der Digitalnationen in der EU bringen. Und in der Fußball-WM geht's ins Halbfinale. Heute Abend um 21 Uhr duellieren sich Frankreich und Spanien. Morgen zur selben Zeit machen sich dann England und Argentinien das zweite Finalticket aus. Alle vier Halbfinalisten sind ehemalige Weltmeister. Das hat's zuvor zuletzt 1990 und 1970 gegeben. Das Finalspiel steigt dann am Sonntag um 21 Uhr.
1: Dankeschön, Christina. Blick auf die Straßen, 6:03 und da schauen wir nach Kärnten, da ist ein Unfall passiert.
2: A2 Richtung Wien bei Wolfsberg Nord, der Gräberntunnel ist gesperrt, weil im Tunnel ein defektes Fahrzeug steht. Ausweichen könnt ihr über die B70.
1: Wünschen wir euch, wo es geht, gute und sichere Fahrt.
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5: Jawohl, das ist der zweite Tag dieser Woche, der Dienstag, der 14. Juli, mittendrin im Beginn der Sommerferien. Und da haben wir noch viel vor uns und werden euch natürlich mit unserer Sommerschule begleiten. Woche für Woche immer mit einem anderen Wochenmotto. Und da werden wir gleich zum Six O'Clock Song und unserem aktuellen Wochenmotto schauen, nämlich nach Måneskin. I wanna be a slave. Das ist der Start.

0: Måneskin am Dienstagmorgen. Es ist 6:03.
1: Und jetzt der 886 Rock Song.
0: Und der passt zu unserem ersten Wochenmotto hier in der Rock'n'Roll Sommerschule.
2: Jawohl, und das ist Emo. Wir sind in der Emo-Woche. Und die ganz großen Emotionen. Wir stellen ja in der Rock'n'Roll Sommerschule jede Woche ein anderes musikalisches Motto und starten eben mit einer Musikrichtung, die die meisten von uns wahrscheinlich durch die Jugend begleitet hat.
0: Wir haben schon so die ein oder andere Nachricht auch gelesen von Leuten, die sagen, ja, begonnen hat es in der Jugend, aber ich bin immer noch da mittendrin. Es war keine Phase.
2: Gestern hat es die Marina erzählt. Es war keine Phase. Es war nie eine Phase.
0: Das ist sehr schön. Ja. Aber es gibt halt auch die Leute, ich zähle mich da zum Beispiel dazu, ich hatte die Phase. Mit 14, 15 natürlich die Emo-Phase. Und so geht es vielen und wir haben da großartige Vorschläge bekommen von euch. Jörg zum Beispiel hat auf Facebook was vorgeschlagen.
3: Sneaking with Sirens, if I'm James Dean, you're Audrey Hepburn.
0: Dann haben wir die Betty, die etwas vorgeschlagen aus, ja, einem Klassiker, würde ich sagen, aus ihrer Emo-Zeit.

0: 30 Seconds to Mars, The Kill, ja, das ist wirklich, da merkt man, da spürt man in jedem Ton die Emotion.
1: Das war auch noch der Emo-Jared. Man muss auch aufpassen, weil man kann ja jetzt zum Beispiel nicht sagen, 30 Seconds to Mars, die Emo-Band, wenn man sich ihre aktuelleren Songs anhört zum Beispiel, aber von früher.
2: Auch genau. Die hatten eine Emo-Zeit.
1: So ist es. Und

0: beste Whale King for a Day hat sie vorgeschlagen.
1: Und da auch Dankeschön dafür. Auf Facebook und Instagram gibt es eben unser Wochenmotto, da gerne noch vorschlagen. Natürlich auch gerne auf WhatsApp melden mit euren Vorschlägen und Geschichten dazu. Geworden heute ist es der Six Rock Song, Vorschlag von der Janine. Einfach einer ihrer Lieblings-Emo-Songs und deswegen hat sie den mit vorgeschlagen. Black Veil Brides mit dem Rebel Love Song gibt es jetzt auf 88.6.

0: dass ihr meinen Vorschlag spielt, schreibt uns die Janine gerade auf WhatsApp. Ihr versüßt mir meinen sonst sehr durchwachsenen Dienstagmorgen sehr. Das freut uns einerseits, andererseits tut uns leid, dass der Morgen schon durchwachsen ist.
1: Was ist los, Janine?
0: Durchwachsener Morgen ist nichts.
1: Der Tag erst so jung.
0: Ja,
1: schon so durchwachsen. Ja.
0: Jetzt hoffentlich geht's bergauf mit Black Veil Brides, Rebel Love Song, passend zu unserem Emo-Wochenmotto hier in der Rock'n'Roll Sommerschule.
2: Und wir haben vorher gesagt, es war nie eine Phase und passend dazu hat uns die Yvonne ein Foto geschickt von einem Tattoo, ich glaube auf ihrem Oberschenkel, über der Kniekehle mit einem schwarzen Herz, da steht drin Still Emo.
1: Sehr schön.
0: Sehr, sehr fein. Jawohl. Ja, da werden wir noch einiges hören und jetzt auch.
3: Also, wenn es schon Black Veil Brides spielt, dann merkst du fast als Six-Out Doppel Rock als die Schubgabe Pierce the Veil mit Kellen Quinn und King for a Day spielen. Das passt so perfekt drauf.
0: Ja, nicht nur, weil es zur Emo-Phase passt oder zum Emo-Genre, dass wir richtig sind, sondern weil Veil vorkommt. Ne?
1: Ja, die anderen mit dem Schleier.
0: Ja. Sau stark.
1: Das ist der Wahnsinn.
0: Ja, dann wird die Zugabe, der Schubgabensong für den Dienstag, Pierce the Veil, King for a Day, das ist 88.6.

0: Wow, hab King for a Day nicht gekannt. Danke dafür. Aber deshalb sind wir ja jetzt alle in der Schule, schreibt die Bernadette.
1: Sommerschule.
2: Jetzt hat es mich kurz geschreckt, wenn man dachte, ist das in der Sommerferien?
1: Na, in der 88.6 Rock'n'Roll Sommerschule.
2: Jawohl.
1: Ist erkannt. Ist ja auch immer für uns schön, weil wir stellen jede Woche unter ein anderes musikalisches Motto. Und weiß nicht, wie es euch geht. Bei mir ist in den letzten Jahren auch so gegangen, dass ich viele Songs kennengelernt habe.
2: Durch euch und dank euch.
0: Voll.
2: Und das freut uns. Machen wir den ganzen Sommer so. Diese Woche eben Emo, das Motto. Und da werden wir natürlich um kurz nach 8 spätestens wieder darauf zurückkommen, weil da ist unsere Rubrik Erzähl einmal. Das heißt, da sind Geschichten von euch gefragt, Sprachnachrichten am liebsten per WhatsApp an uns mit Erinnerungen an bestimmte Songs, eben passend zum musikalischen Motto. In dieser Woche dann eben die Emo-Zeit. Haben wir heute was? Ja.
0: Haben wir, die Sunny ist heute mit dabei.
2: Ja. Jawohl, Sunny ist mit dabei, freuen wir uns um kurz nach 8. Jetzt einmal der Weg durch diesen Dienstagmorgen mit Blur. Song 2, das ist 88.6. Schönen guten Morgen.

0: Blur Song 2 auf 88.6 Weg durch diesen Dienstagmorgen. Heute ein bisschen ein Unbeständiger, der uns da erwartet, mit teils auch heftigen Gewittern und Regenschauern. Kommt jetzt einmal gut, aber hinein in diesen Tag. Es ist der 14. Juli und das mit einer großartigen Nummer. Lisa, du bist großer Fan von der Band.
1: Jawohl, die beste Band, die es gibt, meiner Meinung nach.
0: Frida is Grace, Pain gibt's.

0: Three Days Grace mit Pain auf 88.6. Euer Weg durch diesen Dienstagmorgen, es ist der 14. Juli, um 6.20 Uhr ganz genau. Das heißt dementsprechend in der nächsten halben Stunde natürlich wieder Zeit für den Klugscheißer des Tages. Da ist die Alexandra aus Lichtenegg aus der buckligen Welt angemeldet worden, von vielen.
1: Ja, von fast all ihren Arbeitskollegen. Ja, Wahnsinn. Sie haben im Büro immer so Bierkistenwetten und die Kollegen meinen, die Alexandra gewinnt fast alle. Muss man schauen, ob sie das Klugscheißer-Hebel auch gewinnt.
2: Ist man Klugscheißer nur, weil man gut wettet, ist die Frage.
1: Ist natürlich gute, ja, gute Frage, werden wir klären mit dir gemeinsam.
0: Ja, und vor allem, wie ich sehe, hier einen großartigen Song auch dazu passend.
1: Stimmt, ja.
0: Wir haben uns freuen.
1: Ein besonderes Thema im Klugscheißer und dann auch einen passenden Song.
0: In der nächsten halben Stunde mit dabei für euch.
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0: 24 bis 34 Grad sind die Höchstwerte heute. Wir haben es am heißesten im Osten. Da gibt es nämlich auch die meiste Sonne, vor allem in Niederösterreich und im Burgenland heute. Ansonsten machen sich schon einige Regenschauer und Gewitter breit, beginnen am Vormittag im Westen und ziehen dann am Nachmittag Richtung Süden, Osten und auch den Norden. Und dann mal stellenweise auch heftigere Gewitter, die da möglich sind, mit Hagelstarkregen und Sturm für diesen heutigen Dienstag. Kommen zu den Schlagzeilen. Es ist 6.22 Uhr und Christine Adler.
5: Die Hitze und Trockenheit hat in den vergangenen Wochen für viele leere Brunnen in Österreich gesorgt. Täglich müssen deshalb Feuerwehren ausrücken und Wasser bringen. In der Steiermark etwa sind es derzeit bis zu 10 Transporte pro Tag. Betroffen sind Bauernhöfe, Almhütten und auch private Haushalte. Am meisten Wasser geht für Hygiene drauf. Wer kürzer duscht, tropfende Wasserhähne repariert und im Garten Regenwasser nutzt, kann einiges sparen. Frankreich feiert heute seinen Nationalfeiertag mit einer Militärparade im XXL-Format. Auf der Champs-Élysées marschieren fast 6.800 Soldaten auf, so viele wie noch nie. Mit dabei sind auch Einheiten aus der sogenannten Koalition der Willigen, die die Ukraine unterstützt. Präsident Macron will damit ein starkes Zeichen für Europas Zusammenhalt setzen. Österreich soll digital fitter werden. Aktuell haben rund 2/3 der Österreicher digitale Grundkenntnisse und damit liegen wir EU-weit auf Platz 7. Eine neue Wirtschaftsplattform, die heute präsentiert wird, soll Staat, Unternehmen und Wissenschaft zusammenbringen und Österreich unter die Top 3 der Digitalnationen in der EU bringen. Und in der Fußball-WM geht's ins Halbfinale. Heute Abend um 21 Uhr duellieren sich Frankreich und Spanien. Morgen zur selben Zeit machen sich dann England und Argentinien das zweite Finalticket aus. Alle vier Halbfinalisten sind ehemalige Weltmeister. Das hat's zuvor zuletzt 1990 und 1970 gegeben. Das Finalspiel steigt dann am Sonntag um 21 Uhr.
0: Dankeschön, Christina. Blick auf die Straßen, 6.24 Uhr, kurz vor halb sieben.
1: Schaut gut aus, aktuell keine gröberen Verzögerungen.
0: Wünschen euch eine gute und sichere Fahrt.
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17: Und zwar am Dienstagmorgen, der 14. Juli. Schönen guten Morgen.
18: Guten Morgen.
19: Lolo, lolo, lolo.
17: 6.27 Uhr ist es, kurz vor 6:30. Starten wir rein in diesen Tag und das, bin ich drauf gekommen, ist ja immer noch eine Zeit, wo es Konzerte technisch und Festival technisch ordentlich abgeht. Wir haben jetzt am vergangenen Wochenende zum Beispiel in Eisenstadt erst wieder ein Festival hinter uns gebracht. Wir haben in dieser Woche ein Festival vor uns und da mittendrin ist unsere Ultimate-Pass-Gewinnerin, die Alice.
18: Jawohl, die erlebt heute den Live-Sommer ihres Lebens. Von Konzert zu Festival zu Konzert zu Festival ist sie unterwegs.
8: Es ist so schön zu sehen, dass da wirklich die Richtige getroffen hat, weil die ist wirklich auf jedem einzelnen dieser Festivals und Konzerte, das sie gewonnen hat. Die ist überall dabei und freut sich jedes Mal riesig.
17: Und da werden wir gleich reinhören, was sie uns zu erzählen hat, eben vom vergangenen Wochenende nach Iron Maiden. Run to the Hills, jetzt einmal für euren Start in diesen Dienstag. Das ist 88.6. Schönen guten Morgen.

0: Iron Maiden, Run to the Hills, das ist euer Start in diesen Dienstag, 6.32 Uhr, kurz nach 6:30, am 14. Juli. Und da blicken wir jetzt zurück zum Wochenende, wo wieder einiges los war und wo auch wieder unsere Ultimate-Pass-Gewinnerin, die Alice, unterwegs war. Die hat den Live-Song ihres Lebens von uns bekommen, eben mit dem Ultimate-Pass. Das ist so der Festival- und Konzertpass, der sie eigentlich so gut wie überall hinbringt.
1: Das sind quasi die wichtigsten Sachen des Jahres mit dabei, genau. Sie war natürlich bei uns am Rockfest in Linz dabei, beim Linkin Park-Konzert in Wien, am Nova Rock Festival, bei Electric Callboy auf der Burgklamm, bei den Foo Fighters, bei uns auf der, wie als VIP auf der Rockbühne am Donauselfest und
0: Jetzt
1: am Samstag war sie in Eisenstadt am Forest Glade Festival.
0: Und da hören wir rein, was sie uns zu erzählen hat.
2: Ha, was war das eigentlich schon wieder für ein mega geiler Lavender Festival Talk? Also ehrlich, ich habe mich ja schon komplett gefreut auf die Subways. Die habe ich ja seit, weiß ich nicht, 8 Jahre schon nicht gesehen. Auf die habe ich mich richtig gefreut. Die waren auch wieder richtig cool. Und dann natürlich Rise Against war wieder ein kompletter Abriss, auch klar. Die Jungs haben es einfach schon immer komplett drauf gehabt und auch eine von meinen Lieblingsbands. Aber mir hat auch die Location voll getaugt dort. Ich meine, ich kenne das Schloss Esther Harte schon. Aber ich war ja noch nie am Forest Glade Festival und es ist ja richtig leibend, weil da gibt es einfach einen Bereich, wo man sich mit so Picknickdecken einfach voll hinschillen kann. Da habe ich mich am Anfang ein bisschen hingesetzt. Dann gibt es auch so ein paar so natürlich Essensstände und da habe ich mir das geile Philly Cheese Steak Sandwich reingepfiffen. Das war auch mega und auch einfach wirklich eine gute Stimmung wieder mal. Typische Festival-Leute, alle gemütlich, alle leibend drauf. War wieder echt geil und hat mich wirklich mega gefreut, dass ich da hin dürfen habe. Vielen Dank. Und jetzt die kommende Woche geht es ja für mich aufs Area 53 Festival. Da bin ich auch schon voll gespannt, weil auf so ein Metal Festival war ich ja überhaupt noch nie. Das ist ja eine Premiere. Also, das wird auch sicher richtig cool. Juhu, freu mich ja.
0: Jawohl, Alice, danke schön vielmals. Also man merkt bei ihr schon auch wirklich, die ist so Konzert- und Festivalgeherin mit vollem Herzen.
3: Absolute Leidenschaft, ja.
1: Gerade von Forest Glade nach Hause und schon wieder top motiviert für Area 53. Ein Wahnsinn.
3: Area 53, auch ein mega geiles Festival, da wird es echt beben in Leoben.
0: Freuen wir uns sehr, präsentiert von 88.6. Geht los übermorgen am 16. Juli. Saxon sind der Headliner, dann Arch Enemy und dann In Flames am 18. Juli, also am Samstag. Fettes Festival, viel Spaß an alle, die da mit dabei sind. Und heute auch schon wieder was am Plan, nämlich Rise Against, die ja Headliner waren eben am Forest Glade Festival in Eisenstadt, sind heute live in Innsbruck und auch da natürlich an alle, die mit dabei sind, ganz viel Spaß. Zur Einstimmung oder zum Revue passieren lassen vom Samstag, Rise Against mit Blood to Bleed. 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

0: Wow, mega, Blood to Bleed, ewig nicht mehr gehört, hat uns der Christoph gerade aus Kärnten auf WhatsApp geschrieben.
1: Und der Christian hat uns ein Video geschickt, der dürfte am Samstag mit dabei gewesen sein am Forest Glade Festival. Dritte Reihe ungefähr, würde ich sagen.
2: Ja, aber
1: und
2: ganz
1: da geht's ordentlich zu. Ja, ja. Er schreibt, Rise Against war wirklich wieder ein Abriss.
0: Ja, bitte, da waren sie, Schlosspark ist da, also in Eisenstadt waren sie da live zu sehen als Headliner. Und Rise Against heute ja live in Innsbruck. Viel Spaß an alle, die da mit dabei sind. Es ist 6.39 Uhr, das ist 8.39 Uhr.

0: Def Leppard, Pour Some Sugar on Me, das ist 88.6 am Dienstagmorgen, 6.43 Uhr gleich, ganz genau 7:15.
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2: Und da schauen wir heute in die bucklige Welt nach Lichteneck zu Alexandra. Guten Morgen, Alexandra.
3: Hallo.
2: Kannst du dir vorstellen, warum ich anrufe?
3: Na.
2: Keine Sorge, ich beiße nicht, aber ich habe eine E-Mail bekommen von Markus, Steff, Mario, Michael und Lukas.
3: Okay.
2: Kennst du dich jetzt vielleicht aus?
3: Ja.
2: Sag mal, was glaubst du?
3: Welchen Klugscheißer des Tages?
2: Völlig richtig. Sie haben mir geschrieben, wir möchten die Alexandra zum 88.6 Klugscheißer des Tages anmelden, weil wir alle im Büro der Meinung sind, dass Alexandra eine super Arbeitskollegin ist, jedoch auch immer einiges besser weiß. Außerdem gewinnt sie immer unsere Bierkistenwetten. Jetzt wird Zeit, dass wir eine gewinnen.
3: Ja, das hört sich gut an.
2: Also das sind deine Arbeitskollegen, oder? Alle?
3: Ja, genau. Alles Arbeitskollegen, ja.
2: Alles Arbeitskollegen. Ist das vollständige Belegschaft von der Firma oder ist zumindest nur ein Teil?
3: Noch nicht ganz, aber ein großer Teil, ja.
2: Ein großer Teil, okay. Und du bist offensichtlich die Klugscheißerin vom Dienst?
3: Bisher.
2: Okay, also du streitest das auch gar nicht ab?
3: Nein. Alles klar. Ich würde lügen, wenn ich das abstreite.
2: Kommen solche Bierkästenwetten regelmäßig vor?
3: Ja.
2: Das heißt, es kann irgendeine Wette sein und es geht halt immer um eine Bierkiste.
3: Ja, genau. Es ist ein simples Thema und dann hast du gleich Wetten um eine Bierkiste.
2: Alles klar. Na gut, Alexandra, ich hätte jetzt eine Frage für dich. Drei Antwortmöglichkeiten und die Chance, zwar keine Bierkiste zu gewinnen, aber Bierkisten kann man kaufen und das 88.6 Klugscheißer-Heferl nicht. Das ist jetzt die Chance für dich.
3: Mhm. Dann bin ich gespannt.
2: Na passt, dann legen wir los. Heute ist 14. Juli, 14 Juillet. Ganz Frankreich feiert den französischen Nationalfeiertag. Ganz Frankreich? Nein! Eine kleine Stadt im Osten des Landes feiert am 14. Juli nämlich nicht Nationalfeiertag. Viriat heißt die Stadt. Und deine Frage ist, warum feiern die am 14. Juli nicht den französischen Nationalfeiertag? Antwort A. Die Kleinstadt ist ganz nah an der Grenze zu Deutschland und hätte eigentlich gerne noch zum deutschen Staatsgebiet gehört. Das hat aber nicht geklappt und als Protest feiern sie nicht den Nationalfeiertag mit. Antwort B. In Viriat ist um die Jahreszeit Heuernte und um diese Heuernte nicht zu stören, feiern die den Nationalfeiertag erst im August. Oder Antwort C, der Stadtgründer von Viriat, der hatte am 14. Juli Geburtstag, deshalb wird dort am 14. Juli ein Gedenktag zu seinen Ehren gefeiert und der Nationalfeiertag erst eine Woche danach.
3: Ich würde sagen, Antwort A.
2: Antwort A, die wollten eigentlich noch zu Deutschland gehören.
3: Ja.
2: Okay, ist einfach Bauchgefühl, oder?
3: Ist Bauchgefühl.
2: Okay.
3: Nur weil du gemeint hast, im Osten.
2: Jetzt ist die Frage, bist du dir mit der Antwort A wirklich sicher?
3: Nein, wenn du schon so fragst, nicht. Dann nehme ich die Antwort C.
2: Antwort C, du meinst, da hat einer ja Geburtstag gehabt und den feiern sie stattdessen am 14. Juli.
3: Nein, Antwort B.
2: Antwort B. Die, die Heuernte ist das.
3: Ja.
2: Okay, Alexander, jetzt bist alle Antworten einmal durchgegangen. Ist die Frage, bist du auf der richtigen gelandet? Ja, vollkommen richtig.
3: Ja, super.
2: Gratuliere.
3: Das ist cool.
2: Tatsächlich ist dort einfach Heuernte und da wurde bereits 1880 in einem kommunalen Dekret bestimmt, die Heuernte darf nicht gestört werden. Deswegen feiern wir den Nationalfeiertag erst im August.
3: Okay, mal schauen. Na, gewusst hätte ich das nicht, ne?
2: Ja, aber Alexandra, ist ja egal. Gut aber geraten, ist auch gewonnen. Gratuliere dir.
3: Grüße, danke, danke.
2: Grüße gehen natürlich raus ans ganze Büro.
3: Ja, richtig aus.
2: Und ich hoffe.
3: Und die Urkunde will man gleich direkt da ins Büro hängen.
2: Na, das wollte ich gerade sagen. Dann ist egal, ob du die Bierkästenwetten gewinnst oder nicht.
3: Genau.
2: Die Urkunde hängt bei dir.
3: Genau, richtig cool. Dankeschön für den Anruf.
2: Perfekt. Sehr, sehr gerne, hochverdient und wünsche dir noch einen schönen Tag.
3: Dankeschön, ebenfalls.
2: Ciao, Baba.
0: Ja gut, und wenn französischer Nationalfeiertag heute ist und überhaupt Frankreich thematisch da im Klugscheißer mit dabei ist, was wird denn dann jetzt für ein Song kommen?
2: Da bietet sich etwas an, ja.
0: Oder eine, für eine Band eigentlich, ja.
2: Eine französische Metalband, die wir alle lieben, Gojira. Spielen wir jetzt mit Silvera, das ist 88.6 am Dienstagmorgen.
0: Warte, bevor wir spielen.
2: Was?
0: Vor allem, es kann ja sein, ich meine, ist heute nicht Halbfinale Frankreich gegen Spanien?
2: Ja,
0: das wird wild werden, das, wenn da Frankreich jetzt weiterkommt
2: am
0: französischen Nationalfeiertag. Mhm. Komplett verrückt.
2: Eigentlich müssen sie fast.
0: Ja, vor allem, wenn wir jetzt Gojira spielen.
2: Ja.
0: Für sie. Sind wir für Frankreich schon, oder?
2: Jetzt schon, beim Nationalfeiertag musst du eigentlich.
0: Ja, musst du eigentlich. Viel Spaß mit Gojira. Metal aus Frankreich, jetzt auf 88.6.

0: Gojira schreibt die Doris aus Wels. Finde ich sehr schön, so als wäre es so ein Gericht. So.
1: Na, was ich jetzt eine schöne Überraschung.
0: Gojira, ja. Robert freut sich auch und der Nico alle über Gojira mit Silvera am französischen Nationalfeiertag heute.
2: Und sie sind eine französische Metalband und ja, da haben wir gesagt, natürlich, diesen Weg machen wir.
0: Passt.
1: Da schauen, da freuen sich noch mehr. Der Lukas schreibt auch, Silvera, gute Scheiben beim Weg in die Arbeit oder die Eva schreibt, jawohl, danke für den Start in den Tag.
2: Ja, bitte sehr gerne. Und so machen wir auch gleich weiter. Wir haben in der nächsten halben Stunde nämlich einen großartigen Geburtstag mit dabei, den wir gemeinsam feiern werden. Und etwas ganz Neues auch von Against the Current hören wir auch rein in den nächsten 10 Minuten.
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2: Sommerlich, aber mit Regenschauern und Gewittern geht's durch diesen Dienstag. Bis zu 34 Grad sind heute möglich. Am heißesten haben wir es im Osten des Landes. Da ist auch die meiste Sonne unterwegs, nämlich heute in Niederösterreich und im Burgenland. Stellenweise aber dann im Laufe des Tages stehen ein paar heftige Gewitter an mit Hagel, Starkregen und Sturm. Am Vormittag im Westen breiten sich dann im Laufe des Tages aus. Also es bleibt heute ein unbeständiger Dienstag. Kommen zu den Nachrichten, 6.53 Uhr und Christina Adler.
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4: Nach dem tödlichen Flugzeugabsturz mit 2 Toten und 2 Schwerverletzten am Sonntag in Garming in Niederösterreich wurde das Wrack geborgen. Ein Sachverständiger soll nun die genaue Unfallursache klären. Erste Hinweise sollen auf ein technisches Problem hindeuten. Laut einem Medienbericht soll der Pilot kurz vor dem Absturz über Funk einen Motorausfall und fehlenden Öldruck gemeldet haben. Bestätigt wurde das aber noch nicht. Die Hitze und Trockenheit hat in den vergangenen Wochen für viele leere Brunnen in Österreich gesorgt. Täglich müssen deshalb Feuerwehren ausrücken und Wasser bringen. In der Steiermark etwa sind es derzeit bis zu 10 Transporte pro Tag. Betroffen sind Bauernhöfe, Almhütten und auch private Haushalte. Am meisten Wasser geht für Hygiene drauf. Wer kürzer duscht, tropfende Wasserhähne repariert und im Garten Regenwasser nutzt, kann einiges sparen. Wer in Wien eine planbare Operation braucht, soll künftig schneller zu einem Termin kommen. Dafür startet jetzt eine neue Online-Plattform. Dort können Patienten ihre Daten eingeben und Befunde hochladen. Danach bekommen sie einen Termin in einem passenden Spital. Zuerst gilt das Angebot nur für Hüft- und Knieoperationen, später soll es aber auch auf andere Eingriffe ausgeweitet werden. Das US-Militär hat den Iran letzte Nacht erneut massiv angegriffen. Es seien zahlreiche Orte im ganzen Land bombardiert worden, teilt das zuständige Regionalkommando des US-Militärs mit. Indes hat der Iran 2 Öltanker der Vereinigten Arabischen Emirate in der Straße von Hormuz beschossen, wie der Golfstaat auf X berichtet.
2: Dankeschön, Christina. Blick auf die Straßen, 5 Minuten vor 7, da geht es soweit gut voran?
0: Ja, es ist Ferienzeit. Man merkt es jetzt auch auf den Straßen, es ist einfach nicht so viel los. Bissel Frühverkehr auf den Hauptverkehrsrouten, aber nichts Tragisches.
2: Wünschen wir euch eine gute und sichere Fahrt.
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9: Und das um kurz vor 7 am Dienstag, dem 14. Juli. Schönen guten Morgen.
10: Guten Morgen.
11: Hallo, guten Morgen.
9: Es ist der zweite Ferientag jetzt für ganz Österreich und für viele auch jetzt schon Urlaubszeit. Und wir bekommen ja auch immer wieder Fotos und Videos von euch, wo ihr gerade irgendwo am Strand liegt.
11: Da
9: und einfach die Seele baumeln lasst. Da freuen wir uns sehr.
10: Wir hatten schon Zypern mit dabei, Thailand mit dabei, Kroatien mit dabei, Kärnten, Sardinien und Griechenland.
9: Herrlich. Ja, schön. Es ist Urlaubszeit, absolut verdient. Schaut, dass ihr irgendwie abschalten könnt, wegkommt vom Alltag.
11: Aber
9: und die Tage genießt, aber
11: nehmt uns mit.
9: Ja, bitte, unbedingt. Ja.
10: Wir freuen uns auch über Urlaubsfotos von euch, bitte.
11: Auf
10: her
11: jeden
10: damit.
11: Fall. Yes.
9: WhatsApp-Nummer ist die 0676 83 88 6100. Auch in Österreich in dieser Woche noch hochsommerlich mit über 30 Grad, aber schon nach einigen Gewittern, die auch heute schon unterwegs sind. Schauen wir jetzt mal, dass wir gut in diesen Tag reinkommen. Wie es geht, hoffentlich gut. Die Ärzte gibt's jetzt.

0: die Ärzte, wie es geht für euren Weg durch diesen Dienstagmorgen. Es ist 7:03 und gleich werden wir von einer Sache sprechen, die aktuell als virales Phänomen durchs Internet geht. Es ist eigentlich nicht nur ein, wir sprechen drüber, sondern es ist eine offizielle Warnung, die wir aussprechen wollen.
1: Man muss offensichtlich.
2: Es werden Warnschilder zumindest schon gefordert, ja.
0: Es wird gesprochen von Verletzungen.
2: Ja. Helmpflicht.
0: Ja. Es tödlich ist sogar irgendwie im Raum, als Hashtag sogar. Ja,
1: also das
0: ist gefährlich, hochgefährlich.
1: Hochgefährlich für die körperliche Gesundheit, Unversehrtheit.
0: Aufpassen. Ja. Und wir wollen natürlich nicht, dass euch das auch passiert. Und dementsprechend werden wir gleich drüber plaudern. Nach der neuen von Against the Current, Always You and I, das ist 88.6.

0: Die neue von Against the Current, Always You and I, das ist 88.6 am Dienstagmorgen um 7 Minuten nach 7. Und da kommen wir jetzt zu einem brisanten Thema, einem gefährlichen Thema, das schlimme Unfälle schon zufolge hatte.
1: Ja, schlimme Stürze, Blessuren,
2: Gebrochene
1: Brüche.
2: Knie, aufgeschundene Ellbogen, alles Mögliche war damit.
1: Leute, wir wollen nicht, dass euch das passiert.
0: Nein, auf gar keinen Fall. Und deswegen haben wir gesagt, wir müssen darüber sprechen und wir müssen unbedingt euch vor dieser Sache warnen. Es ist aktuell ein Phänomen, das im Internet viral geht. Es geht durch alle Medien durch. Der Standard hat da zum Beispiel einen Artikel dazu. Oder auch die Zeit im Bild auf Instagram hat ein eigenes Video verfasst.
1: Die haben auch schon ein eigenes Reel gepostet.
0: Wir haben schon eine Stellungnahme angefragt vom betroffenen Unternehmen, das hat sich aber nicht gemeldet.
1: Mhm.
0: Und die Sache ist, was, bitteschön, kann so gefährlich sein, dass wir da so drüber sprechen müssen, weil es alle betrifft auch. Es kann jeden Einzelnen von uns sofort betreffen.
1: Es kann jeden treffen.
0: Man kann sich denken, eigentlich möchte ich heute nur das machen und auf einmal läuft man Gefahr, in einen Unfall verwickelt zu sein.
2: Auf einmal muss man ab ins Krankenhaus.
0: Das geht gar nicht. Und worum geht's bei dieser Sache? Es wird gewarnt vor einer weit geschnittenen Hose.
2: Ja, tatsächlich.
0: Das ist es.
1: Es
0: ist eine Hose.
1: Ja, ja. Sie ist weit geschnitten.
2: Sie ist weit geschnitten, nicht mal besonders lang,
1: ja.
2: Aber anscheinend sehr gefährlich.
1: Und dann stolperst.
0: Und dann tust du weh.
1: Tust du weh, ja.
0: Das ist die Geschichte. Das ist auch kein Spaß. Also das haben wir uns jetzt nicht überlegt, sondern so wird es gerade beschrieben, tatsächlich in den Medien.
2: Zitat aus dem Standardartikel: Die fließende Hose mit weitem Beinschnitt hat es faustig hinter den Ohren.
0: Es gibt einen eigenen Hashtag, nämlich Deadly Zara Pants.
1: Ja, eine Hose von Zara. Es ist vor allem, was mich überrascht an dieser Geschichte ist das die erste weit geschnittene Hose in der Geschichte der Menschheit?
0: Ich glaube nicht.
2: Ich traue mich zu behaupten, nein.
0: Als Dame, die gerne weitere Hosen trägt, würde ich sagen, nein, es ist nicht die erste, die das Universum erfunden hat.
2: Forderst du auch schon Helmpflicht für weitere Hosen, Sarah?
1: Gibt's nämlich auch, auf keinen Fall. Ja, gab es Social Media User, die dann irgendwie gemeint haben, ja, diese Hose sollte mit Helmpflicht kommen.
2: Wenn man das Haus verlässt, sollte man einen Helm tragen. 22.000 Likes bitte für diesen Kommentar.
1: Ich kann nicht mehr.
0: Da frage ich mich schon, was ist an der Hose anders als an allen anderen weit geschnittenen Hosen. Wie schlimm kann es sein, dass die solche Unfälle verursachen?
2: Fließender Stoff, vielleicht rutschig, ich weiß es nicht.
1: Also du steigst dann auf die Hose drauf und dann satzt dich auf, oder? Habe ich das richtig verstanden?
2: Ich glaube, dass du irgendwie in den weiten Hosenbeinen mit den Füßen hängen bleibst oder so beim Gehen.
1: Ja, aber dann kaufst halt kürzer, oder? Ich weiß nicht, ist das...
2: Ja, wenn du einfach wäre, brauchst du keinen Helm.
0: Ich weiß es nicht.
1: Ich verstehe es nicht.
0: Ich verstehe es nicht. Vor allem auch bodenlange Kleider, alles. Bodenlange Röcke, überall, wo du halt einfach Gefahr läufst, dass du draufsteigst, weil der Stoff dir im Weg ist. Das ist jetzt absolut nichts Neues, glaube ich, oder?
1: Und dass es so weit geht, dass die Zeit im Bild-Redaktion, ich will mal behaupten, die größte Nachrichtenredaktion des Landes, eine Anfrage an Zara schickt und ein eigenes Video auf Social Media postet und sagen, das Unternehmen hat doch nicht reagiert, als wäre es so,
2: Schon eher schwierig.
1: Es wird ein bisschen groß gemacht. Da merkt man, finde ich, jetzt schon ein bisschen das Sommerloch, oder?
0: Der Thomas hat es gerade geschrieben, weit geschnittene Hose in den Nachrichten, die Definition vom Sommerloch.
1: Vielleicht ist es so.
0: Aber deswegen bitteschön da nicht paranoid werden, zieht eure Hosen an.
2: Man könnte auch sagen, im Sommer zieht einfach eine kurze Hose an, dann könnt ihr nicht drüber fliegen.
0: Das ist der Tipp von uns an
1: bitte,
0: euch.
1: Genau.

0: zu dieser ja, Hosendebatte. Ich frage mich eher, welche Generation kauft diese Hosen? Welche Generation supportet und unterstützt überweite Hosen? Das ist mir als erstes gerade in den Sinn gekommen.
1: Da hat sich die Jules gerade per Sprachnachricht gemeldet. Da muss ich schon sagen, Jules, ich sehe mich da schon.
2: Ja,
1: ich sehe mich da hoch im Kuss, dass ich die Erste bin, die da drüber fliegt.
3: Aber würdest du einen viralen Hashtag starten und dich drüber aufregen, dass diese Hose eine Frechheit ist?
1: Ich würde nicht der Hose
3: nur
1: die Schuld geben.
3: Nur weil du Botschaft bist.
1: Ich habe bisher noch nie einem Kleidungsstück die Schuld daran gegeben, dass es mich auf die Pappen gehaut hat. Sag ich, wie es ist.
2: Und abgesehen von, also apropos Generation, der Jogi hat geschrieben, das finde ich einen guten Punkt, wie haben die Leute das in den 70ern mit diesen extremen Glockenhosen überlebt?
1: Das ist ein sehr guter Anstoß, das hat sich der Franz auch ähnlich gefragt.
4: Also mit den weitgeschnittenen Hosen, das bedeutet dann, das Problem der Royal Navy bis in die 70er Jahre hinein war nicht die tägliche Rumzuteilung von halberten Pint Rum pro Tag, sondern die weitgeschnittenen Hosen der Matrosen, die sie damals noch tragen haben. Das erklärt einiges noch über die Unfallhäufigkeit. Was? Danke. Ciao, Baba.
1: Ja, danke schön, Franz, für diesen Denkanstoß. Ja. Man muss jetzt schon die gesamte Geschichte der Menschheit eigentlich überdenken.
2: Ja.
1: Waren vielleicht Auslöser für schlimme Sachen gar nicht andere, sondern die Hosen?
2: Vielleicht lag es einfach immer an weitgeschnittenen Hosen.
3: Stell dir vor.
2: Ja, mit Skinny Jeans.
3: Wir haben jetzt das Problem der Menschheit gelöst.
2: Skinny Jeans würden alles lösen.
1: Ja, schade, sind schon wieder, sie sind nicht mehr im Trend.
2: Die sind schon wieder out.
1: Nein, es sind die weiten Hosen jetzt.
2: Ja, es sind jetzt die weiten Hosen, ja.
1: Und eben das Thema, das wir jetzt gerade vorhin angesprochen haben, dass eine weitgeschnittene Hose in den sozialen Netzwerken für Wirbel sorgt, eben weil es sogar einen eigenen Hashtag gibt mit Hashtag tödliche Hose.
2: Deadly Zara Pants.
1: Ja, weil es einfach zu Unfällen führt, diese Hose.
2: Ja, ich finde, gewonnen hat fast der Mario. Du schreibst, das ist eine hosenlose Frechheit.
3: Aber wenn wir hosenlos wären, hätten wir das Problem nicht mehr.
2: Das stimmt. Nein, das stimmt auch.
1: Ja, dementsprechend, Lisa, du hast das eh schon gesagt, unser Tipp ist jetzt für dieses Problem kurze Hose.
3: Es ist heiß, zieht kurze Hosen, Röcke, Kleider, was auch immer an.
1: Das ist euer Dienstagmorgen. OPM, Heaven is a Halfpipe. Achtung, auch gefährlich.

0: BM Heaven is a Halfpipe, das ist 88.6 und in den nächsten 10 Minuten, ich weiß, ich habe es schon vorher versprochen, aber wirklich in den nächsten 10 Minuten werden wir das heutige Geburtstagskind des Tages abfeiern. Ein Großartiger, der da heute 66 Jahre alt wird, hören wir eben in den nächsten 10 Minuten und natürlich ist es dann auch wieder Zeit für eine neue Runde Stadtland Scheidungsgrund, auch in der nächsten Viertelstunde mit dabei.
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1: Bis zu 34 Grad sind heute möglich, vor allem in Niederösterreich und im Burgenland. Da ist heute auch am längsten die Sonne unterwegs. Ansonsten beginnt es dann am Vormittag langsam mit einigen Wolken, die dann zu ersten Regenschauern und Gewittern führen. Vor allem einmal im Westen von Vorarlberg bis Oberösterreich. Und dann am Nachmittag breiten sich die Gewitter auch in den Süden und Osten aus, von Kärnten bis nach Niederösterreich. Heftige Gewitter sind teilweise möglich. Hagel, Starkregen und Sturm eben damit heute teilweise rechnen. Es ist 7.21 Uhr, wir kommen zu den Schlagzeilen und Christina Adler.
2: Nach dem tödlichen Flugzeugabsturz mit zwei Toten und zwei Schwerverletzten am Sonntag in Garming in Niederösterreich wurde das Wrack geborgen. Ein Sachverständiger soll nun die genaue Unfallursache klären. Erste Hinweise sollen auf ein technisches Problem hindeuten. Laut einem Medienbericht soll der Pilot kurz vor dem Absturz über Funk einen Motorausfall und fehlenden Öldruck gemeldet haben. Bestätigt wurde das aber noch nicht. Die Hitze und Trockenheit hat in den vergangenen Wochen für viele leere Brunnen in Österreich gesorgt. Täglich müssen deshalb Feuerwehren ausrücken und Wasser bringen. In der Steiermark etwa sind es derzeit bis zu 10 Transporte pro Tag. Betroffen sind Bauernhöfe, Almhütten und auch private Haushalte. Am meisten Wasser geht für Hygiene drauf. Wer kürzer duscht, tropfende Wasserhähne repariert und im Garten Regenwasser nutzt, kann einiges sparen. Wer in Wien eine planbare Operation braucht, soll künftig schneller zu einem Termin kommen. Dafür startet jetzt eine neue Online-Plattform. Dort können Patienten ihre Daten eingeben und Befunde hochladen. Danach bekommen sie einen Termin in einem passenden Spital. Zuerst gilt das Angebot nur für Hüft- und Knieoperationen, später soll es aber auch auf andere Eingriffe ausgeweitet werden. Das US-Militär hat den Iran letzte Nacht erneut massiv angegriffen. Es seien zahlreiche Orte im ganzen Land bombardiert worden, teilt das zuständige Regionalkommando des US-Militärs mit. Indes hat der Iran zwei Öltanker der Vereinigten Arabischen Emirate in der Straße von Hormuz beschossen, wie der Golfstaat auf X berichtet.
3: Danke, Christina, wir schon auf die Straßen. Und gute Nachrichten, abgesehen von ein paar Verzögerungen auf den Hauptverkehrsrouten im Frühverkehr, schaut es ganz gut aus. Also gute und vor allem eine sichere Fahrt wünschen wir.
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1: Es ist kurz vor halb acht mittlerweile, 7.28 Uhr am 14. Juli. Da sagen wir natürlich Happy Birthday an alle, die heute ihren Geburtstag feiern und im besten Fall vielleicht sogar in ihrer Urlaubswoche sind und den Geburtstag dementsprechend auch am Dienstag ordentlich zelebrieren können.
3: Oh, jawohl. Und ihr teilt, Verzeihung, jetzt habe ich genau ein Flankerl reingeatmet.
1: Na okay, was für ein Flankerl?
3: Na, irgendwo von, glaub von meinem Mikrofon ist ein Flankerl in meinen Rachen gelandet. Egal. Ihr teilt euch euren Geburtstag mit Kyle Gass von Tenacious D, eine Hälfte, das ist die Hälfte von Tenacious D, die nicht Jack Black heißt. Und der wird heute fast der Number of the Beast.
1: 600 Jahre noch, dann haben wir es.
3: 600 Jahre noch, dann ist er 666, jetzt ist er nur 66.
1: Wünschen wir alles, alles Gute natürlich. Tenacious D, er sowieso auch großartiger Musiker und Künstler. Und zu seinem Geburtstag heute Beelzebub jetzt auf 88.6.

0: Ich weiß nicht, wann ich das letzte Mal Beelzebub gehört habe. Richtig geil.
1: Mir hat sich sehr gefreut über Beelzebub von Tenacious D.
2: Aber auch der Hans schreibt, was für ein geiler Song. Jack Black, Kyle Gass und Dave Grohl als Teufel und am Schlagwerk. Wie genial.
3: Und auch der Lukas schreibt, ein Tribute an das Geburtstagskind. Happy Birthday, weil Kyle Gass heute Geburtstag hat. Und der Bernhard hat geschrieben, die Band finde ich cool von der Rückbank, sein Sonnemann. Versteht das aber nicht mit dem Mayo-Gurgeln. Bernhard, viel Spaß beim Gespräch.

0: Grund. Arsch. Aber viel Spaß beim Spülen.
1: Na geh, Denise.
2: Aber kann man nicht zu spät in die Arbeit kommen auch? Also ich kenne Leute, die das machen.
1: Theoretisch. Deswegen, also. Müsste der Chef eigentlich verstehen. Weil wir sind eigentlich schon spät. 7:39 Uhr, es geht jetzt los.
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1: Zeit für eine kurze Verschnaufpause, wenn ihr jetzt gerade vielleicht mit den Kids versucht, den Tag zu planen oder im Urlaub jetzt gerade beim Frühstück langsam einmal in den Tag hinein es für euch findet, dann werden wir jetzt gemeinsam einmal eben diese Zeit nutzen, immer kurz nach 7:30 hier in der Sommerschule und gemeinsam Stadtlandscheidungsgrund spielen. Ein sehr beliebtes Spiel, das auch schon auf Zuspruch getroffen ist, sagt man das so? Zuspruch gefunden hat?
2: Zuspruch gefunden.
1: Die Christa hat sich da auch gemeldet.
4: Wir haben am Samstag den Geburtstag von meiner Tochter gefeiert und wir haben dann Stadtlandscheidungsgrund, Beruf, Name gespielt. Ich schwöre es euch, wir haben uns dumm und dämlich gelacht. Das war so cool. Einfach Stiftzettel und du hast die größte Hits, was es gibt. Danke für diese Idee.
1: Ja, das freut uns natürlich noch mehr, wenn wir euch dieses Spiel überhaupt so eröffnen oder näher bringen.
5: Urschön, weil eigentlich wir euch inspirieren können.
1: Haben wir gedacht, ja, Stadtland Fluss eh kennt jeder. Ja, aber natürlich, Scheidungsgrund ist eine Rubrik, die man vielleicht noch nicht so kennt. Und wir haben fast alle Rubriken gleich, wie die Christa gerade aufgezählt hat, außer die letzte. Wir haben nämlich Stadtland, Scheidungsgrund, Beruf und Rockstar. Also eine Person aus dem Musikbusiness.
2: So ist es, da zählt Vorname, Nachname, Künstlername, nicht die Band. Stadt, Land, Scheidungsgrund, Beruf, Rockstar. Wir haben natürlich, so wie alles, was wir hier auf 86 machen, spielen wir auch das mit euch gemeinsam. Und bitte, Sarah Lisa, ihr macht jetzt WhatsApp zu.
5: Jawohl.
2: Weil ihr dürft mir heute einsagen, also ihr alle, wir spielen gemeinsam 0676 83 88 6100. Ich brauche euch ganz dringend. Ich hätte auch gern mal wieder ein Erfolgserlebnis hier auf 86. Deswegen unbedingt, sagt mir ein, das Erste, das euch einfällt, schnell schreiben, nicht Sprachnachricht, ausnahmsweise keine Sprachnachricht, weil das geht einfach schneller mit dem Text und ja, genau, deswegen spiele ich mit euch an gemeinsam und ich hoffe, dass ich Sarah und Lisa besiegen kann.
1: Schauen wir mal, was passiert.
5: Ja. Ich habe schlecht geschlafen, also ich bin nicht so optimistisch.
2: Haben wir das nicht alle, Lisa? Stadtland, Scheidungsgrund, Beruf und Rockstar. Mir bitte einsagen, Lisa, bist du bereit? Du sagst
5: ich
2: A
5: bin nicht
2: heute.
5: Bereit, aber ich sag A.
2: Okay. Sarah, magst du Stopp sagen?
1: Ich sag Stopp, jawohl. So, wir machen da mal leise für die Spannung. Und dann, sobald der Buchstabe fällt, geht's auch gleich los mit dem Schreiben. Geht schon.
5: A.
1: Ich kann mich an die X-Runde erinnern, die war schrecklich.
2: Furchtbar.
1: Vielleicht wird es jetzt besser. Oder auch nicht, wenn ich so lange warte. Stopp.
5: M.
1: M wie
2: mein Name.
1: Mike.
2: Jawohl. So Leute, wir brauchen M. M. Stadt, Land, Scheidungsgrund, Beruf, Rockstar. Jawohl, Beruf haben wir sehr gut. Stadt, freut mich sehr. Ich brauche ein Land. Ist das ein Land? Weiß ich nicht. Jawohl, Rockstar haben wir.
5: Stopp!
2: Nein! Das gibt's
1: bitte.
2: Ja nicht.
1: Bitte!
2: Alter. Ich habe zu langsam schon wieder geschrieben.
1: Ich auch. Ich war so gut jetzt dabei, haben wir gedacht, bis der Badada, es läuft komplett jede Kategorie von hinten durch und dann sagst du Stopp.
5: Warum
1: fängst
5: du immer hinten an?
1: Ich habe immer zuerst einen Rockstar, warum auch immer im Kopf.
5: Spannend.
1: Also meistens.
2: Es ist alles dabei gewesen und ich habe es einfach nicht rechtzeitig hingeschrieben.
1: Wie viele fehlen dir?
2: Das möchte ich nicht sagen. Fangen wir an mit Stadt.
1: Ja, das ist die einzige, die mir fehlt, weil ich eben von hinten angefangen habe. Aber ich war eigentlich urgut dabei, aber nein, ich habe nichts mehr hingeschrieben.
5: Ich habe Madrid geschrieben.
1: Ja gut, passt.
2: Stefan hat mir Mattersburg eingeschrieben.
1: Ja, großartig. Oh, bitteschön. Wir haben übrigens bei Stadt alles mit Ortsschild.
2: Alles mit Ortsschild.
1: Ist gültig.
2: Ja.
1: Nur, dass wir das auch dazu gesagt haben. Gut, Land. Das war das Letzte, das ich noch geschafft habe. Malta.
5: Sehr schön. Ich habe Monaco geschrieben.
2: Schau, pass auf, ich sag dir jetzt, wie viele mir Malta eingesagt haben.
1: Hast du stehen noch?
2: Wir haben eingesagt. Walter, Marius, Didi und Thomas, Stefan, Christine, Christoph, Thomas, Martin, Thomas, noch ein Thomas, alle sind Thomas. Brigitte, Tina und noch ein Thomas.
1: Hast du das hingeschrieben? Nein.
2: Nein.
1: Was hast du hingeschrieben? Mix oder was? Was war das? Bewusste Ignoranz?
2: Nein, ich habe einfach. Da hat die Lisa schon Stopp geschrieben.
1: Achso, du warst zu langsam.
2: Bewusste Ignoranz.
1: Das heißt, die Lisa und ich haben 10 Punkte, ne?
5: Jawohl. Jetzt bin ich auf Sarahs Scheidungsgrund gespannt.
1: Also ich habe mir gedacht, wenn man Süchte entwickeln, ist immer schlecht.
2: Ja.
1: Von Sachen zu viel konsumieren ist oft einmal nicht so gut. Die Dosis macht das Gift. Und wenn du zum Beispiel nur noch Malteser siehst, die Maltesersucht, kann natürlich dazu führen, dass du sagst,

0: lieber Freund, lieber Ehemann, so nicht.
1: Es reicht.
0: Du musst entscheiden.
1: Ja.
0: Wenn du nur noch zu den Maltesers greifst, aber nicht zu mir, dann geht das nicht.
1: Hast du Malta als Land?
2: Ja. Ja.
1: Und dann hast du gleich bist direkt zu den Maltesern.
0: Ich habe von hinten aufgerollt. Ja, ich habe zuerst Malteser sucht und
1: verstehe,
0: dann.
1: Verstehe ich, ja. Gut.
0: Ja.
2: Mike?
3: Ich habe nichts.
2: Auch nicht?
0: Erst da hast du nicht mit allen gespielt?
2: Ja, du hattest knapp 700.000 Gehirne an deiner Seite.
3: Mein
2: bitte.
3: Absoluter Liebling war der Markus, der hat Mist nicht rausgetragen.
2: Oh ja,
3: das ist großartig. Wollte ich gerade hinschreiben, hat die Lisa Stopp geschrieben.
2: Ja, ich habe Miese Peter geschrieben.
0: Ja, großartig. Ja.
1: Sehr gut. Super.
0: Beruf habe ich den Mechaniker.
1: Das hast du gut gemacht. Saskia, Christoph, Stefan, Kunzi, Alexander, Thomas, Christine, Daniel, Adrian, Katja und noch eine Tanja. Maler.
2: Ja, ja, und ich habe urlange überlegt, weil mir nichts eingefallen ist. Und dann war ich so, bei M hat nie wer Moderator. Deswegen habe ich heute endlich mal Moderator geschrieben.
0: Ja, großartig.
1: Jawohl,
0: ja gut, und Rockstar, natürlich, nachdem du gleich auch Mike gesagt hast, habe ich natürlich gleich Mike Schinoda genommen.
2: Jawohl, Gott sei Dank habe ich Mick Jagger geschrieben.
0: Sehr stark.
1: Jawohl, und Christine, Petra, Marius, Saskia, Christoph und Martin haben mir den Marilyn Manson eingesagt.
2: Jawohl, 3x10 Punkte jeder.
0: Gut, wenn ich das jetzt richtig sehe, dann fangen wir an, Mike, bei dir mit den Punkten.
1: 30.
0: Jawohl, Alter, ich habe 40.
2: Jawohl, Alter, ich habe 50.
0: Was ist das für eine schöne Runde? Und das ist nicht so eine letzte Runde. Und die Lisa hat gewonnen, das finde ich schön. So kann jede Runde ausgehen.
2: Finde ich auch, ja.
1: Entschuldige mich. Nein, so sollte nicht jede Runde ausgehen. Es lag nicht an euch, ich habe zu langsam geschrieben.
0: Also ich möchte nochmal festhalten, Mike, du hast mit allen gemeinsam auf WhatsApp geschrieben. Das heißt, du hast die geballte Kraft und Ladung an Gehirnen gehabt. Und wie viele Punkte hast du?
1: 30.
0: Wie viel hast du, Lisa?
2: 50.
0: Ich habe 40. Also wer hat am wenigsten?
1: Immer aus, können wir raus.
2: Gute Besserung.
1: Reden wir nicht mehr darüber.
0: Schön, schöne Runde. Gute Besserung an dich. Neue Runde gibt es morgen wieder, Stadtland Scheidungsgrund, mit euch natürlich gemeinsam über WhatsApp mit dabei. Wallbeat by Monsters Hand, jetzt für euch auf 88.6. Mike, sag nochmal, wie viele Punkte?
1: Erst.
0: 30, glaube ich, gell?
1: Dick.
0: Ich habe 40, Lisa, du hast?
2: 50.
0: Gratuliere, sehr stark.

0: das ist der Weg durch diesen Dienstagmorgen, 7.49 Uhr. Ich bin mir jetzt nicht ganz sicher. Wie viele Punkte hast du nochmal gehabt, Mike?
1: Wenn du jetzt nochmal fragst.
0: Lisa 50.
2: Ja.
0: Sarah, ich 40.
2: Du? Mike?
0: Mike, du hast mit allen gemeinsam auf WhatsApp gespielt. Wie viele Punkte hast du gehabt?
1: Jimmy Dwight, der Mittel, gibt's jetzt auf 88.6.
0: 30 waren sich aufs Mike gemerkt.
1: Was fragst du denn so?
0: Ärgern.
1: Ja, Salzsteiner.
0: Ein bisschen ärgern heute.
1: Salzsteiner.
0: Neue Runde Stadtlandscheidungsgrund dann morgen.

0: Jimmy Eat World, The Middle, das ist 88.6, Weg durch diesen Dienstag, es ist der 14. Juli, wir haben 7.52 Uhr, dementsprechend um kurz nach 8, in dieser Rock'n'Roll Sommerschule, also in der Sommerferienzeit, wieder Zeit für Erzähler mal, das ist eure Rubrik immer um kurz nach 8 während der Sommerferien, wo wir gern eure Geschichten hören wollen, also eure Erinnerungen an früher, eure Themen, Ereignisse, Geschehnisse, alles Mögliche, was ihr also im Kopf habt, nämlich zu einer gewissen Band oder zu einem gewissen Song, passend zu unserem Wochenmotto. Wir sind jetzt gerade in der Emo-Zeit, das ist unsere erste Woche in der Rock'n'Roll Sommerschule und dementsprechend werden wir da auch gleich etwas Passendes aus diesem Genre hören. Aber wenn ihr sagt, boah, ich habe da auch was, diese Emo-Band für mich absolut genial, gerne jederzeit eine Sprachnachricht schicken, 0676 83 88 6100.
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0: Da wird heute geschwitzt, vor allem im Osten des Landes. In Niederösterreich und im Burgenland, da ist heute nochmal viel Sonne mit dabei und bis zu 34 Grad möglich sind. Sonst stellenweise Höchstwerte nur noch so um die 24 Grad, nämlich überall da, wo dann die ersten Regenschauer und Gewitter auch niedergehen. Jetzt am Vormittag dann mal im Westen des Landes von Vorarlberg bis Oberösterreich breiten sich dann aber auch im Laufe des Tages aus. Wir kommen zu den Nachrichten, die hat Christina Adler.
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2: TikTok, Instagram und Co. könnten in Europa für Kinder unter 13 Jahren bald stark eingeschränkt werden. Anbieter müssen ihre Social-Media-Plattformen kindersicher machen. So lautet zumindest der gestern präsentierte Expertenbericht, der an EU-Kommissionspräsidentin Ursula von der Leyen übergeben wurde. In Österreich plant die Bundesregierung ja sogar ein Social-Media-Verbot für Kinder unter 14 und will dabei vorerst an diesem nationalen Plan festhalten. Gerade noch glimpflich ausgegangen ist gestern ein Sturz in eine Gletscherspalte. Zwei österreichische Alpinisten waren in den Ötztaler Alpen unterwegs. Als eine Schneebrücke gebrochen ist, ist ein 53-Jähriger dann rund 8 Meter tief in eine Eisspalte gestürzt. Da er angeseilt war, konnte sein Bruder ihn festhalten und Hilfe rufen. Ein Notarzthubschrauber hat den Mann dann aus der Spalte gerettet. Er ist unverletzt geblieben. Nach dem Ausbruch eines großen Waldbrandes südlich von Paris sind nun zwei Verdächtige wegen Brandstiftung festgenommen worden, heißt es aus dem französischen Innenministerium. Das Feuer zählt zu den schlimmsten Waldbränden seit langem im Großraum Paris. Rund 1300 Hektar sind verbrannt und etwa 1000 Menschen mussten evakuiert werden. Und in der Fußball-WM geht's ins Halbfinale. Heute Abend um 21 Uhr duellieren sich Frankreich und Spanien. Morgen zur selben Zeit machen sich dann England und Argentinien das zweite Finalticket aus. Alle vier Halbfinalisten sind ehemalige Weltmeister. Das hat's zuvor zuletzt 1990 und 1970 gegeben. Das Finalspiel steigt dann am Sonntag um 21 Uhr.
0: Dankeschön, Christina. Es ist 8:05. Wir schauen auf die Straßen und dann nach Wien. Da sorgt ein defekter LKW für Probleme.
3: Hat uns die Rebecca Bescheid gegeben. Breitenleerstraße stadteinwärts, kurz vor der Kreuzung mit der Oleandergasse. Da ist ein defekter LKW, an dem man zwar vorbeikommt, aber nur langsam und da muss man sehr vorsichtig fahren. Also danke Rebecca fürs Bescheid geben. In dem Bereich darf ich definitiv vorsichtig fahren und mit Zeitverlust rechnen. Abgesehen davon gibt es Frühverkehr auf den Hauptverkehrsrouten.
0: Gute und sicher, fahrt euch, was geht.
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0: Und das um kurz vor 8 an diesem Dienstag. Es ist der 14. Juli. Schauen wir, dass wir gut einmal in diesen Tag hineinkommen. Und das mit einigen Gewittern und Regenschauern, die uns heute begleiten in ganz Österreich. Jetzt einmal ein hoffentlich angenehmer Start in diesen Tag. Mit Nirvana in Bloom. Das ist 88.6.

0: Nirvana in Bloom, das ist 88.6. Euer Weg durch diesen Dienstagmorgen, 8:03 haben wir es mittlerweile. Wir sind mittendrin in den Sommerferien für ganz Österreich und dementsprechend sind wir während der Ferien noch mittendrin in der Rock'n'Roll Sommerschule, mit der begleiten wir euch durch den Juli und den August und das machen wir Woche für Woche immer mit einem anderen musikalischen Motto, das wir für euch bereitgestellt haben. Manche kennen es vielleicht von den letzten Jahren, da haben wir das auch schon gemacht, manche sind vielleicht ganz neu mit dabei, dann herzlich willkommen bei der Rock'n'Roll Sommerschule. Wir versuchen damit eigentlich so ein bisschen auch in den unterschiedlichen Genres ein bisschen tiefer reinzublicken und zu schauen, was gibt's denn da eigentlich alles für coole Bands und coole Songs, die euch durch euer Leben und eure Vergangenheit begleitet haben.
1: Genau, keine Sorge, ihr müsst nichts lernen, es gibt keine Hausaufgaben.
2: Wir lernen was von euch eigentlich.
1: Wir eben machen einen Deep Dive in ein musikalisches Wochenmotto und wir haben wieder Wochenmottos von in den letzten Jahren, aber in der ersten Woche der Rock'n'Roll Sommerschule haben wir ein neues, das hatten wir in den letzten Jahren nicht, und zwar Emo. Ein bisschen so eine Renaissance, ein bisschen einen neuen Hype erfahren in den letzten Jahren und da haben wir uns gedacht, nehmen wir das doch gleich zum Start und bei Erzähler mal geht es dann immer darum, dass wir von euch hören wollen, was sind eure Verbindungen zu dieser Musik, eure Erinnerungen, gibt es einen Song, ein Konzerterlebnis, irgendetwas, wo ihr einfach eine besondere Geschichte dazu habt und dann schickt ihr uns das per Sprachnachricht 0676 83 88 6100 und da spielen wir natürlich auch den Song.
0: Wir haben gestern von der Marina auch schon gehört, sie hat uns gesagt, es ist bei ihr nicht nur eine Phase gewesen, so wie es vielleicht bei einigen war in der Jugend, sondern sie lebt das eigentlich noch bis heute, was natürlich super cool ist, diese Musikrichtung. Bei mir war es eine Phase damals in der Jugend, bei mir waren es die Nietengürtel, die bunten Marschall in die Haare und vor allem natürlich, was nie fehlen durfte, waren die Haare so im Gesicht, dass du das Gesicht eigentlich nicht mehr siehst.
2: Und dass du auch nicht mehr raussiehst.
0: Genau, und dann das Foto natürlich mit dem Handy so machen, von ganz oben, Arm ganz nach oben gestreckt und dann so runter fotografieren, dass du eigentlich nur noch das Gesicht im Fokus hast, von oben.
1: Beziehungsweise und eigentlich die Haare, weil die sind ja
0: eben eigentlich dann nur noch die Haare. Das war meine Emo-Zeit. Sehr, sehr schöne Zeit, blicke ich gerne darauf zurück. Und freuen wir uns eben über eure Sprachnachrichten und Erzählungen. Das hat auch die Sunny getan, die hat uns da was geschickt.
3: Ich bin's, die Sunny, und melde mich bezüglich der Emo-Woche, denn das erinnert mich immer an meine Hörsturzzeit, wo man immer recht früh bei der Arena sein musste, damit man unter die ersten 100 Besucher kommt, damit man halt keinen Eintritt zahlen muss. Hm. Und natürlich, wir waren jung und brauchten das Geld lieber für Getränke und diverse Nietengürtel, weil einer war ja natürlich zu wenig. Und diese Zeit erinnert mich dann immer sehr an Bands wie The Used oder AFI. Besonders das Lied I Caught Fire von The Used ist irgendwie so ein Backflash immer in meine Emo-Zeit.
0: Ja, absolut genial. The Used, schon mehrmals auch vorgeschlagen worden, auch auf unseren Social-Media-Kanälen, gehören da auf jeden Fall dazu. Und ich finde es sehr schön, dass sie sich erinnert eben an die Arena-Zeiten in Wien.
1: Wer kennt sie nicht? Das Hörsturz war ein regelmäßiges Event in der Arena Wien, wo es eben so Rock, Metal auch öfter mal mit so kleinen Themenschwerpunkten, also dann gab es so einen Emo-Hörsturz, dann gab es ein bisschen ein härteres Metal-Hörsturz und ganz, ganz viele Emo-Partys auch in dieser Location und zu dieser Zeit.
0: Wenn wir jetzt in dieser Erinnerung schwelgen, gemeinsam mit der Sunny, The Used, I Caught Fire, das ist 88.6.

0: The Used, I Caught Fire, hier auf 88.6 in der Rock'n'Roll Sommerschule als Teil von unserem aktuellen Wochenmotto, nämlich Emo. Und das war der Vorschlag von der Sunny, die hat uns da erzählt, warum sie The Used eben so gefeiert hat, weil damals in der Arena in Wien, Hörsturz, war eben so ein Metal-Rock- oder auch Emo-Fest, je nachdem eben welches Motto gerade dran war. Dort, ja. Und da hat sie die Erinnerungen daran. Und wir haben uns dann natürlich auch davon gesprochen, typisch, damals für mich zumindest, in meiner Clique, in der ich damals war, waren wir auch alle Emos und da war natürlich die Frisur ganz, ganz wichtig und da hat uns der Tom jetzt auch gerade ein Foto geschickt, weil wir gerade von geilen Emo-Friesen reden, 20 Jahre ist es her und eben ein Foto von, ich schätze mal, sich und einem Freund und das sind genau eben diese zwei Arten von Frisuren, die ich auch kenne aus dieser Zeit. Entweder bei Männern auch längere schwarze Haare oder du hast diese kurzen Haare bei Männern und dann in der Mitte aufgestellt zu seinem kurzen Möchtegerne-Rückkissen. Ja, ja, ja. Der aber keiner war.
1: In der Partie habe ich mitgespielt.
0: Großartig.
2: Möchtegerne-Rückkissen. Ja, bitte, da wollen wir unbedingt ein Foto machen.
0: Also solche Erinnerungen bitte gerne jederzeit her an uns. Wir haben die ganze Woche jetzt eben Emo als Thema. Und erzähl einmal unsere Rubrik um kurz nach 8 dementsprechend dann morgen wieder mit dabei mit einer neuen Geschichte von

0: Billy Talent, Fallen Leaves, das ist 88.6 um 14 Minuten nach 8, das ist der Weg durch den Dienstag. Und wir sind in dieser Woche ja auch noch, bitte nicht vergessen, mittendrin unsere Bands kennenzulernen. Rot-Weiß-Rock ist ja ein Motto, das wir verfolgen, das uns sehr, sehr wichtig ist, nämlich eben alle Musiker und Bands aus Österreich, die ihr Bestes geben, dass sie zeigen, was sie können. Und da sind wir wieder mittendrin in der 88.6 Rot-Weiß-Rock-Stage auf der Suche nach unserem Headliner 2026. Jetzt gerade im Halbfinale schon und lernen gerade noch alle Bands, die da im Halbfinale sind, kennen, denn es geht ja bald los mit dem Voting.
1: Ja, und da habt ihr es ab nächster Woche den ganzen Sommer in der Hand, welche von unseren 9 Halbfinalbands es ins Finale schaffen, ins große Finale Live-Event, wo dann am Ende ein Headliner der 88.6 Rot-Weiß Rockstage 2026 übrig bleibt. Also ihr könnt dann ab nächster Woche voten und diese Woche stellen wir noch ein paar Bands vor.
0: Ihr könnt euch alle in Ruhe durchschauen, online radio886.at, da sind sie aufgelistet, auch natürlich mit Songs von ihnen, dass man weiß, wie sie klingen und natürlich auch hier im Programm die ganze Woche noch mit dabei und da stehen jetzt schon die Nächsten in den Startlöchern.
2: Yo, wir sind Woke, wir machen Post-Grunge-Core aus Wien. Der Begriff ist übrigens nicht urheberrechtlich geschützt, also bitte kein Patent anmelden. Und wir freuen uns riesig, mit dabei sein zu dürfen. Vielen Dank schon mal für eure Unterstützung.

0: Das sind Vogue aus Wien, Musik aus Österreich, 88.6 Rot-Weiß Rockstage, suchen wir unseren Headliner 2026 und das waren eben Vogue mit Cut My Brain. Alle Infos zur Headlinersuche gibt's auf radio88.6.at. Es ist 8.20 Uhr und dementsprechend bei uns in der nächsten Viertelstunde Zeit für gute Seiten, schlechte Seiten, den 88.6 Zeitungscheck.
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0: Ständig geht es durch diesen Dienstag. Es sind einige Wolken unterwegs. Am Vormittag sind dann auch einmal von Vorarlberg bis Oberösterreich einige Regenschauer auch und Gewitter möglich. Am Nachmittag breiten sich die auch in den Süden und Osten aus, vor allem von Kärnten bis nach Niederösterreich. Und teilweise fallen die Gewitter heute auch heftiger aus. Sonne gibt es auch, vor allem heute am meisten in Niederösterreich und im Burgenland. Und Höchstwerte, die schaffen es auf bis zu 34 Grad. Wir kommen zu den Schlagzeilen 8.21 Uhr mit Christine Adler.
2: TikTok, Instagram und Co. könnten in Europa für Kinder unter 13 Jahren bald stark eingeschränkt werden. Anbieter müssen ihre Social-Media-Plattformen kindersicher machen. So lautet zumindest der gestern präsentierte Expertenbericht, der an EU-Kommissionspräsidentin Ursula von der Leyen übergeben wurde. In Österreich plant die Bundesregierung ja sogar ein Social-Media-Verbot für Kinder unter 14 und will dabei vorerst an diesem nationalen Plan festhalten. Gerade noch glimpflich ausgegangen ist gestern ein Sturz in eine Gletscherspalte. Zwei österreichische Alpinisten waren in den Ötztaler Alpen unterwegs. Als eine Schneebrücke gebrochen ist, ist ein 53-Jähriger dann rund 8 Meter tief in eine Eisspalte gestürzt. Da er angeseilt war, konnte sein Bruder ihn festhalten und Hilfe rufen. Ein Notarzthubschrauber hat den Mann dann aus der Spalte gerettet. Er ist unverletzt geblieben. Nach dem Ausbruch eines großen Waldbrandes südlich von Paris sind nun zwei Verdächtige wegen Brandstiftung festgenommen worden, heißt es aus dem französischen Innenministerium. Das Feuer zählt zu den schlimmsten Waldbränden seit langem im Großraum Paris. Rund 1300 Hektar sind verbrannt und etwa 1000 Menschen mussten evakuiert werden. Und in der Fußball-WM geht's ins Halbfinale. Heute Abend um 21 Uhr duellieren sich Frankreich und Spanien. Morgen zur selben Zeit machen sich dann England und Argentinien das zweite Finalticket aus. Alle 4 Halbfinalisten sind ehemalige Weltmeister. Das hat's zuvor zuletzt 1990 und 1970 gegeben. Das Finalspiel steigt dann am Sonntag um 21 Uhr.
0: Dankeschön, Christina. Blick auf die Straßen, 8.22 Uhr, wir schauen nach Graz.
3: Da gibt es eine neue Baustelle und zwar auf der Glacis-Straße. Da sind Bauarbeiten im Gang zwischen Geidorfplatz und der Elisabethstraße. Da ist die Glacis-Straße dann in beiden Richtungen nur einspurig befahrbar und deshalb braucht ihr da in beiden Richtungen circa 15 Minuten länger. Abgesehen davon ist der Frühverkehr in Gang.
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3: Und Sabine und Christoph haben uns gemeldet. A1 Richtung Linz, kurz nach Böheimkirchen. Da wird geblitzt. Danke fürs Bescheid geben.
0: Gute und sichere Fahrt euch.
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0: Und das mittlerweile um kurz vor 8:30. Es ist 8.27 Uhr. Es ist der 14. Juli. Je nachdem natürlich, wo in Österreich man sich befindet, ist man entweder schon mittendrin in der zweiten Ferienwoche oder man fühlt sich gerade erst in der ersten Ferienwoche ein. Aber so oder so, es ist der Beginn der Sommerferien und dementsprechend wünschen wir hoffentlich, dass die nicht zu schnell vergehen.
24: Glauben wir, sind die Leute schon wach, die Ferien haben? Jetzt um 8:30.
0: Oh, schon richtig. Könnten gerade ihre Äuglein öffnen.
3: Ja. Kommt drauf an, wie jung die Kinder sind. Manche
0: schon seit 5 Uhr und manche schlafen im besten Fall noch.
24: Bis 5 Uhr.
0: Das ist absolut richtig. Wünscht auf jeden Fall jetzt einen schönen Weg durch diesen Dienstag und alle, die natürlich schon länger im Büro sind. Vielleicht haben wir eine Motivation musikalisch für euch, nämlich The Warning Ritual gibt's gleich. Jetzt Evanescence, Going Under.

Evanescence going on da auf 88.6, 8.31 Uhr, kurz nach halb neun. Gleich Zeit für gute Seiten, schlechte Seiten, dem 88.6 Zeitungscheck nach The Warning. Ritual für euren Start in diesen Dienstag. Schönen guten Morgen.

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1: Wir schauen zu den aktuellen Themen des Tages und plaudern darüber und starten damit einer Sache, die uns jetzt eh schon länger begleitet, wo es aber, glaube ich, nicht schadet, wenn man da einen Reminder hat und sich das nochmal ins Gedächtnis ruft. Es geht um die Hitze, die im Mai schon begonnen hat mit der ersten Hitzewelle, im Juni dann die nächste. Auch in dieser Woche erwarten uns teilweise wieder über 30 Grad, je nachdem, wo man zu Hause ist. Und wenn die Temperaturen dann wieder steigen, dann erhöht sich natürlich auch das Risiko von Gesundheitsbeeinträchtigungen, auch bei den Tieren. Ein Artikel auf orf.at, Tiere bei Hitze auf Schutz angewiesen. Weil alle unter dieser starken Hitze leiden, die Wildtiere in der Natur, dann natürlich auch immer wieder ein großes und wichtiges Thema, die Fiakerpferde in der Stadt. Da ist wieder die Debatte aufgeflammt, bis zu welchen Temperaturen da die Pferde unterwegs sein müssen. In Wien ist das Ende dann bei 35 Grad. Für viele Tierschutzorganisationen natürlich ist das zu wenig bzw. zu viel. Und ja, das ist natürlich ein wichtiges Thema und natürlich geht die Hitze auch an unseren Haustieren nicht spurlos vorbei. Man kennt eh diese Basic-Tipps, aber es schadet eben nicht, dass sich das nochmal ins Gedächtnis zu rufen. Zum Beispiel, Gassi gehen mit dem Hund. Wir schauen, wenn wir theoretisch und ohne Schuhe unterwegs sind, natürlich zuerst einmal, wie heiß ist der Asphalt und kann ich darauf gehen? Wenn ich ohne Schuhe nicht darauf gehen kann, dann kann das mein Hund auch nicht. Also da auf jeden Fall das nicht unterschätzen mit den Temperaturen. Es gäbe eigene Hundeschuhe, die Abhilfe schaffen können, wenn man das machen möchte. Ansonsten natürlich lange Spaziergänge eher dann auf den Morgen oder den Abend verlegen. Und wie beim Menschen auch da ganz wichtig, einerseits nicht überhitzt ins kalte Wasser gehen lassen, weil das auch beim Hund natürlich eine Reaktion auslösen kann und einen Schock auslösen kann. Und auch ganz, ganz wichtig, bitte nicht im Auto zurücklassen, auch nicht nur kurz und auch nicht, wenn alle Fenster offen sind, weil vom ÖMTC da ein sehr spannende Info auch, wenn es draußen 20 Grad hat und man im Auto drinnen sitzt, alle Fenster zu, alles, dann kann es nach einer Stunde 46 Grad in diesem Fahrzeug bekommen. Mit einer Außentemperatur von 20 Grad. Also das darf man wirklich, wirklich nicht unterschätzen und da ganz besondere Vorsicht. Großer Unterschied zwischen Hund und Katze ist tatsächlich, dass die Katzen oft einmal das Ganze irgendwie unbemerkt durchstehen wollen und dann auch aber leiden. Da auch besonders auf die Katze schauen, dass die genug auch zu trinken haben, oder wenn sie das Wasser nicht trinken wollen, wird da geraten, Nassfutter oder ungesalzene Suppen dann im Napf auch zu füllen, dass so zum Trinken animiert werden. Und natürlich dürfen wir auch nicht vergessen, auf die anderen Haustiere, die es noch gibt, Hasen zum Beispiel oder Meerschweinchen oder auch Vögel, wenn da dann der Käfig oder das Gehege irgendwo draußen platziert ist, bitte da auch nicht vergessen, der könnte dann in der Sonne stehen, der Käfig. Auch nicht vergessen, dass natürlich der Schatten im Tagesverlauf wandert und wenn ich dann in der Früh mal denke, ich habe das Haserl jetzt gut im Garten im Schatten platziert, muss das am Nachmittag nicht zwingend mehr im Schatten stehen. Hilfreich sind da auch Steinplatten oder feuchte Handtücher über dem Gehege, das kann ein bisschen abkühlen und natürlich Fensterplätze oder direkt auch Balkonplätze, auch gerade bei den Vögeln, sind im Sommer tabu. Und, das war mir nicht bewusst, natürlich müssen wir auch an die Fische denken, im Aquarium, weil auch da kann es passieren, wenn die Sonne reinknallt ins Zimmer und dann auch ins Aquarium, dass das Wasser zu schnell warm wird. Also da auch immer wieder nachfühlen und gegebenenfalls nachfüllen, nämlich vorsichtig kaltes Wasser nachfüllen, ist auch ein guter Tipp. Und da dann einfach nicht vergessen, dass wenn es uns zu heiß ist, dass es den Tieren und Mitbewohnern auch zu heiß werden kann. Kommen zu einer Sache, die gleich gut funktionieren kann als Abkühlung, nämlich sich ins Wasser werfen. Halt da immer aufpassen, wenn man zu überhitzt ist, nicht gleich als Schock da sich zu sehr ins kalte Wasser werfen. Aber Wasser hilft natürlich und unter Wasser kann man schöne Sachen machen, zum Beispiel

0: Weltmeisterschaft über die Bühne. Die Unterwasser-UNO-WM.
1: Hätte
0: ich nicht gedacht, dass das existiert. 3 Tage lang wird da in St. Valentin in einem Tauchcontainer UNO gespielt und um einen Weltmeistertitel gekämpft. Aber nicht nur das, es gibt auch einen inoffiziellen Weltrekordversuch und das Ganze eben für den guten Zweck. Artikel dazu gibt es zum Beispiel in der NÖN, Taucher gesucht für Unterwasser-UNO-Weltmeisterschaft. Die Veranstalter wollen bei der WM den inoffiziellen Weltrekord fürs längste durchgehende Unterwasser-UNO-Spielen knacken. Mindestens 51 Stunden an durchgehenden UNO-Spielen werden da benötigt und es werden auch noch Teilnehmer dafür gesucht. Wer also eine Tauchausbildung hat, kann sich da jetzt gerne bei den Veranstaltern melden. Wer nicht tauchen kann, trotzdem interessiert ist, ist natürlich auch herzlich willkommen. Wie gesagt, das Ganze wird für den guten Zweck veranstaltet. Alle Einnahmen vom Event kommen zu 100% dem Roten Kreuz in St. Valentin zugute.
2: Das ist natürlich die große Frage, nach welchen Regeln die UNO spielen. Ja, kannst du da +4 drauffahren, auf +4 oder
1: na, hoffentlich
2: zwei.
1: So, dass du möglichst lang spielst, ne? Weil sie wollen, wie lange wollen sie spielen? 51 Stunden.
0: 51 Stunden, aber ich glaube, es muss nicht ein durchgehendes Spiel sein, sondern es wird einfach durchgehend gespielt. Das Gute ist, man kann sich unter Wasser nicht anschreien.
2: Wahrscheinlich bei
0: die Karten nicht so leicht wegschießen.
1: Das habe ich mir jetzt gerade auf diesem Foto auch angeschaut in der Krone. Das heißt, natürlich müssen die Karten dann, weil die haben ja wirklich einen Tischerl unten am Boden, die 3 Taucher sind auf dem Foto zu sehen, wie sie die UNO-Karten in der Hand haben und dann ist so ein weißes Plastiktischerl am Boden einfach fixiert. Und was ist das, wo sie da die Karten drinnen haben? Das erkenne ich nicht.
0: Es dürfte auch eine Aufstock, oder? Staatsmeisterschaften geben und da kann man sich eben dieses Spielbrett sogar kaufen bei denen.
1: Ah.
0: Das ist irgendwie eine Metallplatte und da sind Schrauben fixiert, wo man eben diese Unterwasser-UNO-Karten auffädeln kann. Die haben ja in den Ecken so Löcher.
1: Lustig.
0: Damit sie nicht so schnell wegschwimmen.
1: Ja, ja, natürlich, weil das wäre deppert. Will ich ja auch nicht, wenn ich über Wasser spiele.
2: Dass die Karte wegschwimmt.
1: Wegfliegt. Sehr, sehr spannende Sache und geht im September, gell? 18. bis 20.
0: 18.
1: September.
0: Bis 20. September, ja.
1: Drücken wir alle Daumen, dass natürlich dieser Weltrekordversuch da dann geschafft wird und aufgestellt wird. Großartig. Und kommen da jetzt noch zu einer anderen Sache. Es ist auch ein Versuch, glaube ich, ein sehr umstrittener.
2: Sehr umstritten, ja. Es ist ein Thema, das sehr emotionalisiert, vor allem Leute, die davon betroffen sind, nämlich das Thema Wolf. Wollt kurz schätzen, ich kann es euch auch sagen, aber wenn ihr schätzen wollt, wie viele Nutztiere pro Jahr in Österreich vom Wolf gerissen werden? Mich hat es nämlich wahnsinnig
1: in überrascht. Österreich?
2: In Österreich.
1: In Prozent?
2: Pro Jahr. Nein, nein, in absoluten Zahlen.
0: Viele.
1: 5000.
2: Ja, so viel ist nicht, aber es sind
0: ich
2: 5000.
0: Wirklich? Über 1000. Ich hätte das 100 irgendwas gesagt.
2: Ja, ist ein bisschen über 1000, ja. Und wenn du eine Schafherde hast, dann bist du natürlich Hass. Und auch vielleicht kreativ. Kärnten.of.at hat einen Artikel mit der Schlagzeile Versuchsschaf mit Kettenhemd in Wolfsgehege. Es ist die Schlagzeile ein bisschen irreführend. Ich erkläre euch gleich, was genau da passiert. In Kärntner, im Kärntner Geiltal hat ein Erfinder ein Kettenhemd für Schafe erfunden. Ist ein kurioses Bild, schaut auch wirklich wie ein Kettenhemd aus. So ein Korsett, ist aber nicht aus wirklichen Metallketten, sondern aus so Gummizapfen. Und die Idee dahinter ist, dass dieses Korsett den Wolf davon abhält, weil er kann seine Zähne dann nicht in den Schafskörper hineinhauen. Jetzt wurde aber Anzeige erhoben von Tierschützern, die sagen, ja, das tut dem Schaf weh, das Tier hat Angst, das Kettenhemd ist natürlich nicht ist natürlich ungewöhnlich. Es laufen jetzt nicht so viele Schafe mit Kettenhemden herum. Und vielleicht ist es ja auch in seinen Sozialkontakten eingeschränkt. Antwort vom Erfinder und der sich inzwischen auch einen Anwalt geholt hat. Das Kettenhemd tut dem Schaf gar nicht weh. Es ist leicht und luftdurchlässig. Und vor allem argumentieren die ja, was dem Schaf definitiv weh tut, ist der Wolf. Und aufgrund einer massiven Bedrohung von Schafen durch Wölfe wäre selbst eine kleine Einschränkung der Bewegungsfreiheit gerechtfertigt, weil das Interesse des Schafes nicht vom Wolf gefressen zu werden, höher wiegt als eine Einschränkung der Bewegungsfreiheit. Was ich nachvollziehen kann.
1: Ich verstehe diese Priorität.
2: Also wenn du mir jetzt sagst, da zieh ein unangenehmes Gewand an, dafür wirst du nicht vom Wolf gefressen,
1: dafür wirst du überleben,
2: würde ich sagen, passt.
0: Die ja, Frage ist, versteht das Schaf das?
2: Versteht das Schaf das, ja. Und das wird gerade von der Bezirkshauptmannschaft, also von der Behörde, wird das gerade überprüft. Da haben sie jetzt ein Gutachten angefordert, ob das Kettenhemd jetzt wirklich gegen das Tierschutzgesetz verstößt oder nicht. Und dann erst in weiterer Folge kann es dazu kommen, dass dann wirklich ausgetestet wird, nämlich so ein Schaf mit Kettenhemd in ein Wolfsgehege.
0: Das finde ich ehrlicherweise fast schlimmer, als dem Schaf ein Kettenhemd anzuziehen.
2: Es ist schon sehr heftig. Das könnte dann auch wirklich für das Schaf schlecht ausgehen.
0: Eben.
2: Dafür, wenn dann der Test positiv verläuft, stell dir vor, haben diese Schafshirten ein wirklich sinnvolles Mittel gegen den Wolf.
0: Aber ich kann doch nicht jedem Schaf ein Kettenhemd anziehen, oder?
1: Und so wie du gesagt hast, Lisa, das

0: Schaf checkt ja nicht, dass es das Kettenhemd anhaben muss, damit es nicht stirbt. Ne?
1: Aber das Schaf checkt, glaube ich, schon, wenn es nicht stirbt.
0: Ja, aber dafür muss es das Kettenhemd ja, sagen wir mal, ewig lang tragen. Und jetzt die Chance, dass es vom Wolf gefressen wird, ist jetzt nicht 100%. Das heißt, vielleicht hat es das ein Leben lang dieses Kettenhemd an.
2: Und versteht nicht, warum.
0: Stell dir das vor. Ich sag dir jetzt, du ziehst ab sofort dieses Stück an und ich sag dir nicht, warum. Und erst wenn du potenziell in Gefahr bist, checkst du's.
1: Ich verstehe, was deine Bedenken sind. Ich sage nur, wenn du als Landwirt eine Schafherde hast und du hast jedes Jahr damit zu kämpfen, dass der Wolf mehrere deiner Tiere reißt, dann tust du das vielleicht an, dass du dem Schaf das Hemd anlegst und dann überleben die halt. Ja. Haben sie ein längeres Leben.
0: Na, ich freue mich eh, wenn sie ein längeres Leben haben.
1: Das Wichtige ist, jetzt zuvor wird zuerst einmal eingeholt ein Gutachten von der Behörde, ob das Schaf nicht gegen, ob das Kettenhemd nicht gegen das Tierschutzgesetz verstößt.
0: Also ja, das ist jetzt
1: wichtig. Mal geprüft, kann man dem Schaf das zumuten oder nicht? Und wenn das zumutbar ist, erst dann schauen wir weiter. Also jetzt wird es mal nicht irgendein Schaf in ein Wolfsgehege reingeschubst.
0: Ja, bitte.
1: Noch nicht. Ja, zuerst mal schauen, ob das okay ist. Und dann muss vielleicht ein Schaf sich wirklich ins Wolfsgehege begeben. Mal schauen.
0: Na, spannend. Und jetzt noch eine andere Sache, weil ich das gerade sehe, die auf WhatsApp reingekommen ist, die Frage von Dominik, weil wir jetzt gerade über den UNO-Weltrekord 51 Stunden gesprochen haben, Lisa, bei dir.
2: Ja.
0: Er hat sich gerade gefragt, wie können Sie versuchen, 51 Stunden durchzuspielen, wenn zwei Tage nur 48 Stunden haben? Was grundsätzlich eine legitime Frage ist, aber das geht ja drei Tage, ne?
2: 18. bis 20. Genau, und es spielen nicht nur zwei Leute, sondern sie suchen 200 Teilnehmer.
0: Ja, also das geht sich dann
1: durch. Ja.
0: Weil drei Tage haben, wie viele Stunden?
1: 72.
0: Sehr gut, Mike.
2: Jawohl.
1: Stimmt. Ach Gott. Irgendwas gesagt.
0: Das ist der 88.6 Zeitungscheck am Dienstagmorgen.
3: Montag, lieben, glauben, loben.

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1: 20 bis 34 Grad sind heute möglich. Es ist ein durchwachsener Dienstag mit einigen Regenschauern und Gewittern, die jetzt dann am Vormittag im Westen losgehen und sich am Nachmittag ausbreiten. Stellenweise können die auch ein bisschen heftiger ausfallen und Sonne gibt es vor allem heute in Niederösterreich und im Burgenland. Es ist 8.52 Uhr, wir kommen zu den Nachrichten.
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2: Aktuell sind in Österreich etwa 300.000 Menschen spielsüchtig. Spielsuchtexperten beobachten gerade jetzt während der Fußball-WM eine massive Zunahme an Anfragen in den Suchtberatungsstellen. Und einige werden gerade jetzt rückfällig, heißt es. Sportwetten gelten in Österreich rechtlich nicht als Glücksspiel, sondern als Geschicklichkeitsspiel, was die Experten scharf kritisieren. TikTok, Instagram und Co. könnten in Europa für Kinder unter 13 Jahren bald stark eingeschränkt werden. Anbieter müssen ihre Social-Media-Plattformen kindersicher machen. So lautet zumindest der gestern präsentierte Expertenbericht, der an EU-Kommissionspräsidentin Ursula von der Leyen übergeben wurde. In Österreich plant die Bundesregierung ja sogar ein Social-Media-Verbot für Kinder unter 14 und will dabei vorerst an diesem nationalen Plan festhalten. Nach dem tödlichen Flugzeugabsturz mit 2 Toten und 2 Schwerverletzten am Sonntag in Garming in Niederösterreich wurde das Wrack geborgen. Ein Sachverständiger soll nun die genaue Unfallursache klären. Erste Hinweise sollen auf ein technisches Problem hindeuten. Laut einem Medienbericht soll der Pilot kurz vor dem Absturz über Funk einen Motorausfall und fehlenden Öldruck gemeldet haben. Bestätigt wurde das aber noch nicht. Bereits zum zweiten Mal innerhalb einer Woche ist ein Mensch bei einem Einsatz der US-Einwanderungsbehörde ICE erschossen worden. Dieses Mal im Bundesstaat Maine. Laut Hilfsorganisationen sollte der 26-jährige Kolumbianer abgeschoben werden. Als er mit seinem Auto flüchten wollte, wurde er von einem ICE-Beamten erschossen. Der Fall sorgt erneut für Kritik und Proteste gegen das harte Vorgehen der US-Einwanderungsbehörde.
1: Dankeschön. Blick auf die Straßen, 6:09.
3: Ja, und da schauen wir nach Salzburg auf der A10 Richtung Villach. Bei Flachau Winkel ist der Tauerntunnel gesperrt. Am besten die Sperre abwarten, da ist ein Unfall im Tunnel passiert. Auf Tirol, da gibt es auch eine Sperre auf der B179 zwischen Fernsteinsee und Fernpass. Nach einem Unfall mit einem LKW ausweichen geht dann nur großräumig. Sperre wird noch mindestens eine Stunde dauern. Abgesehen davon ist einiges los im Frühverkehr auf den Hauptverkehrsrouten.
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3: Und der Roman hat uns gemeldet, einen Blitzer in Wien auf der Julius-Fieger-Straße.
1: Wünschen wir euch gute und sichere Fahrt.
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1: Um kurz vor neun mittlerweile. Es ist der 14. Juli. Wir gehen durch diesen Dienstag.
3: Da klopft er schon an.
1: Ja, ist Gott sei Dank da. Zweiter Tag der Woche.
3: Hallo.
1: Fehlen noch drei. Dann geht's ins Wochenende. Five Finger Death Punch gibt's gleich nach AC/DC.

ACDC Hellspells auf 88.6 um 9:03. Der Weg durch den Dienstagvormittag mit Five Finger Death Punch, Times Like These.

0: Five Finger Death Punch, Times Like These, das ist 88.6, Weg durch den Dienstagvormittag, 7:07 haben wir es mittlerweile. Und jetzt haben wir gerade überlegt, okay, es ist schon kurz nach 9, was haben wir jetzt Schönes zum Plaudern, und haben da uns auch noch ein Thema gemerkt, wo wir dann aber gesagt haben, eigentlich, voll cool, super Leistung, aber wie ist unser Dreh aus dieser Geschichte heraus? Weil wir wollen schon, wir sind ein Unterhaltungsmedium, und wir wollen schon im besten Fall einen Zugang finden, wo man zumindest schmunzelt oder sich denkt, Alter, oder Herst. Irgendeine Reaktion hätten wir gerne von euch.
1: Ja.
0: Und Mike, da hast du jetzt einen großartigen Dreh gefunden zu dieser Geschichte. Nämlich, und das ist super cool, die HTL Wiener Neustadt hat etwas geschafft und einen Wettbewerb in China gewonnen.
1: Genau, und zwar einen Robodoc-Titel haben die sich geholt. Die mussten da... Es heißt Physical AI, das sind so AI, die nicht nur einfach Programme sind, sondern wirklich auch in Maschinen in der realen Welt dann eingebaut ist und diese Maschinen steuern. Und da gab es einen Robodoc-Contest in China, und Schüler von der HTL Mödling und der HTL Karlstein, die haben sich dort den Sieg gesichert und haben dort anscheinend den besten Robodoc gebaut. Ich möchte sagen, verlieren jetzt sogar schon die Hunde den Kampf gegen die KI. Werden jetzt sogar schon unsere besten Freunde von der KI ersetzt? Ich sage nein.
0: Ich sage auch nein.
1: So nicht. Vor allem, wenn man da die Fotos anschaut, die schauen auch gar nicht so streichelweich aus.
0: Nicht so kuschelig,
1: nein,
0: ja.
1: Also nicht so kuschelig. Also wenn sich der auf dich draufsetzt, glaube ich, tut es eher weh. Sich der so an sich anschmiegen versucht mit seinen metallenen Beinen.
0: Ja, und er kommt auch sicher nicht einfach zu dir, wenn er merkt, es geht dir nicht so gut oder so. So weit glaube ich nicht, dass die KI schon ist.
1: Glaubst du nicht? Ich glaube, das könnte man ihm sogar programmieren.
0: Ja, dass er herkommt schon, aber nicht, dass er weiß, es geht dir jetzt schlecht.
1: Das stimmt.
0: Du brauchst jetzt ein Kuschi.
1: Sprichst du aus Erfahrung?
0: Ja.
1: Ja. Und das, du glaubst, also wenn du jetzt die Fotos von diesem Artikel, glaubst du, muss dein Hund Angst haben, von einer KI ersetzt zu werden?
0: Ich würde nie durch KI ersetzen.
1: Sehr gut, also der Leo ist safe.
0: Der Leo ist safe. Also sehr schöner Zugang von dir, Mike. Mir ist jetzt gerade noch eingefallen, bei diesem Robodoc muss man in China auch nicht Angst haben, dass man gegessen wird, ne? Schönen Dienstag, Mahlzeit.
1: Ja.

0: Also ich bin selber Hundenarr und Hundebesitzer, stolzer Besitzer von einem deutschen Boxer, vier alten Rüden. Und ich könnte mir nicht vorstellen, dass das jemals eine KI oder ein Roboter übernehmen soll.
1: Ja, ich glaube, da sind sich alle Hundebesitzer einig. Klaus haben wir jetzt gerade gehört. Anja hat uns auch geschrieben, Foto geschickt von ihrem Wauzi gerade mit einem Spielzeug im Mund auf der Couch liegend. Niemals durch KI ersetzbar. Und trotzdem aber wollen wir noch einmal die HTL Wiener Neustadt hervorheben, die sich da in China den Robodog-Titel geholt hat, eben ein KI-Hund.
2: Ja, genau. Also die mussten da, ist komplizierter Bewerb, müssen wir jetzt nicht alles genau erklären, aber die haben sich davor ihren chinesischen Mitbewerbern durchsetzen können und tatsächlich der Leo Pichelbauer hat sich da den Preis geholt.
1: Gratuliere, sehr, sehr coole Leistung.

0: Leute, das passt doch perfekt in unser Wochenmotto von der Rock'n'Roll Sommerschule, 30 Seconds to Mars, The Kill oder wie viele auch sagen, noch die Emo-Phase vom Jared, vom Sänger.
1: Wie hast du vorher genannt? Der Emo-Jared war
0: es. Der Emo-Jared, ja natürlich. Das ist der Song, der hat dazu beigetragen. Ja. Großartig. Und das ist natürlich auch das Motto bei uns jetzt in dieser Rubrik.
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0: Um 9:45 herum oder kurz nach 9:45, es ist jetzt 9:18, gibt's Zeiger mal jetzt in der Rock'n'Roll Sommerschule. Tibbles Kronjuwelen ja auf Sommerpause und dementsprechend gibt's ein anderes musikalisches Schmankerl. Passend zu unserem Wochenmotto, wir sind in der Emo-Woche und da gibt's viele Bands, die man vielleicht auch sich wieder in Erinnerung rufen muss, dass die da überhaupt dazu passen und dazugehören. Sie sind mir untergekommen jetzt irgendwann wieder letztens in meiner Playlist, sehr unspektakulär eigentlich, haben wir gedacht, die passen aber perfekt in diese Woche rein. Und vielleicht kennt man sie auch noch nicht. The Get Up Kids mit Holiday, jetzt für euch auf 88.6.

0: OMG. Get auf Kids im Radio, ich pack's nicht. Ich habe Gänsehaut vor Freude, schreibt uns der Raphael.
1: Na, bitteschön. Sehr schön, dass euch das freut. Ist vielleicht ein Schmankerl und passt. Und weil wir vorher auch 30 Seconds to Mars, The Kill, mit dabei gehabt haben, passt ja auch sehr gut ins Emo-Genre in dieser Woche, hat uns die Marion noch ein Foto geschickt mit dem Emo-Jared aus dem Jahr 2007, glaubt sie, und hat ein Foto damit geschickt. Ja, saugeil.
0: Da war wirklich noch der
1: von
0: 30
1: Seconds to Mars fotografiert. Mhm. Und eben, ja, es war ja, bei manchen Bands war es tatsächlich eine Phase, die sind heute vielleicht gar nicht mehr im Emo-Genre tätig oder machen einfach schon ganz andere Musik, aber trotzdem gibt es Erinnerungen von früher und da freuen wir uns natürlich auch über eure Vorschläge in dieser Emo-Woche, was passt da besonders gut noch rein. Und jetzt gleich, bitteschön, freuen wir uns hier in der Rock'n'Roll Sommerschule über eure Weisheiten zum Tag, also eure Worte aus, wo auch immer ihr her seid, gerne per Sprachnachricht an uns schicken. Als Beispiel, hallo, ich bin die Sarah, ich bin aus Deutsch-Brodersdorf und ich habe heute folgendes Motto für euch.
0: Ja, und jetzt welches, das Motto, welches Motto
1: ich hast du? Hab keins. Hast keins?
0: Aber also das macht man gerne für Sarah.
1: Sprachnachricht 0676 83 88 6 100.
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1: Bis zu 34 Grad sind heute möglich, vor allem im Osten des Landes, da gibt es auch noch die meiste Sonne, ansonsten auch schon stellenweise unbeständig mit Gewittern und Regenschauern, die uns heute erwarten. 9.24 Uhr, wir kommen zu den Schlagzeilen und Christina Adler.
4: Aktuell sind in Österreich etwa 300.000 Menschen spielsüchtig. Spielsuchtexperten beobachten gerade jetzt während der Fußball-WM eine massive Zunahme an Anfragen in den Suchtberatungsstellen. Und einige werden gerade jetzt rückfällig, heißt es. Sportwetten gelten in Österreich rechtlich nicht als Glücksspiel, sondern als Geschicklichkeitsspiel, was die Experten scharf kritisieren. TikTok, Instagram und Co. könnten in Europa für Kinder unter 13 Jahren bald stark eingeschränkt werden. Anbieter müssen ihre Social-Media-Plattformen kindersicher machen. So lautet zumindest der gestern präsentierte Expertenbericht, der an EU-Kommissionspräsidentin Ursula von der Leyen übergeben wurde. In Österreich plant die Bundesregierung ja sogar ein Social-Media-Verbot für Kinder unter 14 und will dabei vorerst an diesem nationalen Plan festhalten. Nach dem tödlichen Flugzeugabsturz mit zwei Toten und zwei Schwerverletzten am Sonntag in Garming in Niederösterreich wurde das Wrack geborgen. Ein Sachverständiger soll nun die genaue Unfallursache klären. Erste Hinweise sollen auf ein technisches Problem hindeuten. Laut einem Medienbericht soll der Pilot kurz vor dem Absturz über Funk einen Motorausfall und fehlenden Öldruck gemeldet haben. Bestätigt wurde das aber noch nicht. Bereits zum zweiten Mal innerhalb einer Woche ist ein Mensch bei einem Einsatz der US-Einwanderungsbehörde ICE erschossen worden. Dieses Mal im Bundesstaat Maine. Laut Hilfsorganisationen sollte der 26-jährige Kolumbianer abgeschoben werden. Als er mit seinem Auto flüchten wollte, wurde er von einem ICE-Beamten erschossen. Der Fall sorgt erneut für Kritik und Proteste gegen das harte Vorgehen der US-Einwanderungsbehörde.
1: Dankeschön, Christina. Blick auf die Straßen, 9.26 Uhr und wir schauen wieder nach Salzburg, da gibt es eine mühsame Sperre.
0: Auf der A10 Richtung Villach bei Flacher Winkel, da ist der Tauerntunnel weiterhin gesperrt nach einem Unfall im Tunnel. Einsatzkräfte sind vor Ort, ausweichen könnt ihr großräumig über die B99. Und Tirol, auch da gibt es eine Sperre B179 zwischen Fernsteinsee und Fernpass. Da ist ein Unfall mit einem LKW passiert, ausweichen könnt ihr auch da leider nur großräumig. Das Ganze dauert noch bis mindestens 10. Steiermark, da gibt es neue Baustelle in Graz, Glacierstraße wegen Bauarbeiten zwischen Geidorfplatz und Elisabethstraße in beiden Richtungen. Nur einspurig befahrbar, das merkt ihr auch immer noch im Frühverkehr, immer noch in beiden Richtungen, ca. 10 Minuten Zeitverlust.
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0: Thomas hat sich gemeldet, S6 Richtung Neunkirchen, kurz nach dem Knoten Sebenstein wird geblitzt und die Sabine hat einen Blitzer entdeckt auf der B20 Richtung Wilhelmsburg, kurz nach St. Pölten im 70er. Danke fürs Bescheid geben.
1: Wünsche euch, was geht, gute und sichere Fahrt.
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2: Um kurz vor 9:30 mittlerweile, Weg durch den Dienstagvormittag am 14. Juli und wir haben jetzt den Songtitel bzw. das Motto vielleicht für den Kollegen, wo man sich's denkt, aber natürlich nicht laut sagt. Das machen nur Simple Plan jetzt für euch. Shut up!

0: Simple Plan, Shut Up auf 88.6, 9.32 Uhr. Das ist der Weg durch diesen Dienstagvormittag. Und da gleich wieder etwas Neues mit am Start, jetzt seit gestern, seit die Rock'n'Roll Sommerschule begonnen hat. Wir probieren es aktuell noch aus, aber es hat gestern schon gut funktioniert. Und aktuell kommt auch schon einiges rein. Es geht nämlich darum, das Rockolett haben wir auch in die Sommerpause geschickt. Das ist ja normalerweise um die Uhrzeit immer an der Reihe, so ein musikalisches Quiz. Das kommt dann mit der Timple Time im September wieder. Und wir möchten jetzt an dieser Stelle aber dafür euch hören und eure Worte aus eurer Ortschaft und mit eurem Motto dazu. Also das kann eine Weisheit sein, das kann eine Affirmation sein, das kann natürlich auch angelehnt an deine letzten Worte, Mike, eine Verabschiedung sein, eine lustige.
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0: Sprachnachricht, WhatsApp 0676 83 88 6100. Hören wir gleich rein. Nach Bon Jovi, It's My Life. Das ist 88.6.

0: Live. Bon Jovi auf 88.6 für euren Weg durch diesen Dienstagvormittag, 9.37 Uhr. Wir sind mittendrin in der Rock'n'Roll Sommerschule, die gibt es jetzt während der Sommerferien. Timple Time ist dann ab September wieder zurück, in der gewohnten Besetzung natürlich. Und wir haben uns gedacht, jetzt um diese Uhrzeit, normalerweise wäre es natürlich Zeit für das Rockroulette, das musikalische Quiz. Das haben wir auch in Sommerpause geschickt und deswegen ist es um diese Uhrzeit Zeit für eure Worte aus eurer Ortschaft oder da, wo ihr gerade unterwegs seid. Und dann sagt uns einfach per Sprachnachricht, wer seid ihr, wo seid ihr her? Und dann schickt uns euer Wort zum Tag. Das kann alles Mögliche sein. René?
1: Ich bin der René Flint. Zum Thema Weisheiten des Tages. Die Aussage von Bud Spencer und Terence Hill. Hast du Feuerschweif am Heck, spült das Wasser alles weg.
0: Zum Beispiel.
2: Kennst du aus.
0: Eine ja. Bauernweisheit eigentlich, kann man fast schon sagen. Das ist möglich. Oder was haben wir noch?
3: Hey, da ist das Beba Schrems und ich habe heute folgendes Motto für euch. Versagt hast du erst, wenn du es nicht genossen hast.
2: Sehr gut.
0: Das ist ein bisschen was noch zum Nachschmunzeln.
2: Philosophie.
0: Sehr, sehr schön.
2: Philosophie aus Schrems.
0: Und was haben wir da noch bekommen?
4: Hallo, ich bin der Bernhard, das ist Biberbach und meine letzten Worte sind, ich mach's wie das Wetter und Spielwolke und verzieh mich.
2: Sehr gut.
0: Sehr schön. Also wie man hier hört, es kann alles Mögliche sein. Es kann ein Motto sein, es kann eine Bauernweisheit sein, es kann ein großartiges Zitat aus einem großartigen Film sein oder eine Verabschiedung angelehnt an deine letzten Worte, Mike, weil die haben auch eine Sommerpause geschickt. Das ist immer ganz frech gewesen, obwohl du da bist. Aber Dankeschön, gerne her mit euren Sprachnachrichten. WhatsApp 0676 83 88 6100.

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1: Aktuell messen wir 23 Grad in Eisenstadt, 24 sind es in Linz und 22 Grad haben wir jetzt noch in Salzburg. Der Dienstag heute, der wird ziemlich unbeständig. Ab dem frühen Nachmittag müssen wir immer wieder mit Regenschauern und Gewittern rechnen, die sich dann noch bald von Tirol auf den Großteil Österreichs ausbreiten sollten. Zwischen den Gewittern zeigt sich aber trotzdem heute immer wieder die Sonne bei Temperaturen zwischen 24 und 32 Grad. Morgen am Mittwoch, da geht es dann eher wechselhaft weiter, wieder bei bis zu 32 Grad. Teilweise wird es morgen sonnig, teilweise aber auch wieder bewölkt und verregnet. Es ist 9.52 Uhr und damit kommen wir zu den Nachrichten und zu Christina Adler.
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3: Am Flughafen Wien sind im Juni 2,8 Millionen Menschen unterwegs gewesen. Das sind um fast 6% weniger Passagiere als noch vor einem Jahr. Als Gründe nennt der Flughafen Wien vor allem das kleinere Angebot von Billigfluglinien und die anhaltende Krise im Nahen Osten. Insgesamt sind heuer in den ersten 6 Monaten rund 14,3 Millionen Fluggäste gezählt worden. Das ist ebenfalls ein Rückgang. Ein deutliches Plus mit 5% hat es im Juni dagegen beim Frachtaufkommen gegeben. Hitze und kaum Niederschlag gefährden aktuell die österreichische Trinkwasserversorgung. In mehreren Regionen werden die Menschen bereits zum Wassersparen aufgerufen, wie etwa in Kärnten, in Köttmannsdorf oder in Stall im Mölltal. Doch viele halten sich nicht daran. Wichtig sei es nun, unnötigen Wasserverbrauch zu vermeiden, also kein Auto waschen, Pool befüllen oder Rasen wässern. Ein 61-jähriger Deutscher ist bei einem Gleitschirmunfall am Gardasee ums Leben gekommen. Laut Behörden ist der Mann vom Mont Baldo gestartet, einem beliebten Fluggebiet für Gleitschirmflieger. Aus bisher ungeklärter Ursache hat er dann die Kontrolle über den Schirm verloren und ist abgestürzt. Rettungskräfte aus Verona waren sofort zur Stelle, konnten aber nur noch den Tod des Mannes feststellen. Aktuell sind in Österreich etwa 300.000 Menschen spielsüchtig. Spielsuchtexperten beobachten gerade jetzt während der Fußball-WM eine massive Zunahme an Anfragen in den Suchtberatungsstellen. Und einige werden gerade jetzt rückfällig, heißt es. Sportwetten gelten in Österreich rechtlich nicht als Glücksspiel, sondern als Geschicklichkeitsspiel, was die Experten scharf kritisieren.
1: Danke, Christina. Es ist 9.54 Uhr und damit machen wir noch einen Blick auf die Straßen und da sind wir in Tirol. Da gibt es weiterhin die Sperre nach einem Unfall auf der B179 zwischen dem Fernsteinsee und dem Fernpass. Ausweichen ist hier nur großräumig möglich. Und?
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1: Der Michael hat einen gesehen in Oberpullendorf beim Reifenritz. Danke dir fürs Melden. Eine gute und vor allem sichere Fahrt.
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1: So ist es. Und damit wünsche ich euch einen wunderschönen Start in den Vormittag hier auf 88.6. Ich freue mich, dass ich euch heute wieder durch die nächsten Stunden begleiten darf. Und ich sag's euch, die sind heute mal wieder voll bepackt mit der allergeilsten Musik. Drum würde ich sagen, wir starten jetzt auch schon wieder direkt rein. Jetzt direkt mit Him. Wicked Game. 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

mit Muse und Uprising rein in euren Vormittag heute am Dienstag. Der 14. Juli heute schon, 10.04 Uhr. Gleich machen wir einen Blick zu einem ganz besonderen Album, das es vergangenen Freitag rausgekommen ist. Aber jetzt gibt's erstmal Joe and Jet and the Blackhearts direkt nach Stone Sour. Through Glass. 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

Jet auf 88.6 heute am Dienstagvormittag. Es ist 10.12 Uhr und vergangenen Freitag, da war es nach langem Warten endlich soweit.

0: Tongues, das brandneue Album von den legendären Rolling Stones, ist endlich draußen und am Tag davor, also am Donnerstag, da gab es im Wiener Wuk das exklusive Pre-Listening und da wart ihr natürlich auch mit am Start.
1: Super, ich finde, es ist ein perfekter Blend zwischen Vintage Sounds und moderner Performance irgendwie. Es spricht super für die Zeit, Mika, das ist super. Ich fand, es war super gemütlich, es war irgendwie nichts stressig, es war irgendwie so einfach nur ein paar Stones-Fans in einem Zimmer und super entspannt einfach. Mit den Stones verbinde ich ein Grundgerüst der modernen Live-Performance. Ich habe sie damals 2022 live gesehen. Das ist bis heute eines der besten Konzerte, bei denen ich jemals war. Weil du siehst diese Typen, die es einfach schon seit den 60ern gibt und die machen es genauso geil wie früher. Und es ist einfach ein Spirit, der einfach niemals stirbt, egal wie alt du bist.
0: Ja, Wahnsinn einfach nur. Und der Noah war das und der Matthias, der war auch mit dabei.
2: War richtig cool, richtig fein. Auch mit den Covers besonders. Schöne Erinnerungen im Weinhaus. Mein Highlight war allgemein die ganze Atmosphäre, dass man es vorab in Ruhe hören konnte. Keine Ablenkungen, einfach schön reduziert auf die Musik.
3: Was verbindest du mit den Stones?
2: Meine Mutter ist schon damit aufgewachsen und ja, Kindheit.
0: Da, wie cool ist das? Bitte, saugeil einfach nur. Und jetzt hier auf 88.6 vom neuen Album von den Rolling Stones, von Foreign Tongues, Mr. Charm. Let's rock.

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2: Naja, stellenweise kommt zwar heute die Sonne raus, immer wieder müssen wir aber trotzdem heute auch mit Gewittern und Regenschauern rechnen. Erst noch vor allem in Tirol, später da breiten sich die Schauer dann aber aus und es wird im Großteil Österreichs nass bei Temperaturen zwischen 24 und maximal 32 Grad. Der Mittwochmorgen wird dann auch eher wechselhaft mit einem Mix aus Sonne, Wolken und Regenschauern bei bis zu 32 Grad maximal. Es ist 10.26 Uhr und damit machen wir noch einen Blick auf die Straßen. Und da habe ich gute Nachrichten, da schaut es aktuell ganz gut aus. Ihr solltet ohne größere Probleme vorankommen. Eine gute und vor allem sichere Fahrt.
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The Rembrandts. I'll be there for you auf 88.6 heute am Dienstagvormittag. Ich hoffe, ihr seid gut in den Tag gestartet. Es ist schon wieder 10.35 Uhr und weiter geht's jetzt direkt mit Rock aus Bella Italia. Måneskin jetzt auf 88.6. Baby Sex.

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1: 10.51 Uhr ist es und ja, der Dienstag heute, der wird ziemlich unbeständig. Ab dem frühen Nachmittag müssen wir immer wieder mit Regenschauern und Gewittern rechnen, die sich dann bald von Tirol auf den Großteil Österreichs ausbreiten sollten. Zwischen den Gewittern zeigt sich dann aber trotzdem auch immer wieder die Sonne bei Temperaturen zwischen 24 und 32 Grad. Morgen am Mittwoch, ja, da geht es dann auch wieder eher wechselhaft weiter. Wieder bei bis zu 32 Grad maximal. Teilweise wird es dann morgen sehr sonnig, teilweise aber auch wieder bewölkt und verregnet. Es ist 10.52 Uhr und damit kommen wir zu den Nachrichten und zu Alexander Fekonia.
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2: Im Prozess um mutmaßliche Anschlagspläne auf die Wiener Regenbogenparade könnten am Landesgericht St. Pölten heute weitere Urteile fallen. Zwei Brüder im Alter von 20 und 23 Jahren sind angeklagt. Sie sollen sich in einer Chatgruppe mit IS-Anhängern über Anschlagspläne ausgetauscht haben. Der Jüngere soll sogar geplant haben, ein Sturmgewehr für einen Angriff auf die Pride 2023 zu besorgen. Ein 16-jähriger Mitbeschuldigter ist bereits rechtskräftig verurteilt worden. In Großbritannien ist für Labour-Abgeordneten Andy Burnham der Weg zum Premiersessel so gut wie frei. 349 der 404 Labour-Mandatare stehen hinter ihm. Eine Gegenkandidatur ist damit nicht mehr möglich. Am Freitag soll Burnham offiziell als Premierministerkandidat bestätigt werden. Die Amtsübergabe durch den scheidenden Premier Keir Starmer ist für Montag geplant. In den USA hat eine Bundesrichterin nun einen umstrittenen Deal zwischen Präsident Trump und dem US-Finanzamt gekippt. Trump hätte weitreichenden Schutz vor Steuerprüfungen bekommen sollen. Zusätzlich wäre ein 1,8 Milliarden Dollar Fonds für angebliche Opfer politischer Verfolgung geplant gewesen. Die Richterin sieht den Deal als unrechtmäßig und leitet nun Schritte gegen die beteiligten Anwälte ein. Und am Flughafen Wien sind im Juni 2,8 Millionen Menschen unterwegs gewesen. Das sind fast 6% weniger als vor einem Jahr. Als Gründe nennt der Flughafen das kleinere Angebot von Billigfluglinien und die Krise im Nahen Osten. In den ersten 6 Monaten des Jahres waren es rund 14,3 Millionen Fluggäste, ebenfalls ein Rückgang. Beim Frachtaufkommen gab es im Juni dagegen ein Plus von 5%.
1: Danke, Alexander. Es ist 10.54 Uhr und damit machen wir noch einen Blick auf die Straßen und da schaut es eigentlich aktuell ganz gut aus, aber
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1: Geblitzt wird. Der Purgi hat sich gemeldet auf der A1 in Richtung Wien, kurz nach Sadlet und der Tom, der hat auch einen Blitzer entdeckt, A9 Richtung Graz, kurz vor Spital. Danke euch fürs Melden, eine gute und vor allem sichere Fahrt.
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1: Ja, ganz genau so ist es. In ein paar Minuten, 11 Uhr heute am Dienstag. Und wir sind mitten in eurem Vormittag hier auf 88.6. Gleich machen wir auch einen Blick zum Batka, der ist ja auch heute wieder für euch unterwegs. Aber jetzt gibt's erstmal den perfekten Start in die Stunde. Und zwar jetzt mit Metallica. No Leaf Clover.

0: The Killers, somebody told me auf 88.6, heute am Dienstagvormittag, der 14. Juli, 11.04 Uhr und heute, da war es wieder soweit. Der Batka, der stellt sich heute wieder euren Herausforderungen bei einer neuen Folge Beat the Batka. Funktionieren tut's eigentlich recht unkompliziert. Ihr meldet euch mit eurer Challenge an und zwar auf unserer Homepage radio88.6.at und der Batka, der stellt sich euch. Heute, da war der mal wieder orkreativ. Der Batka, der muss heute zeigen, wie er sich beim Omega-Fußball anstellt. Was genau das ist und ob unser Batka da eine Chance hat, das hören wir jetzt.
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2: Passend zur Fußball-WM wird es heute etwas Fußballerisches geben. Ich habe ihn David von mir und du spielst Omega-Ball. Also damit ihr ein Bild habt, ich stehe vor drei im Kreis aufgestellten Toren. Was zum Teufel ist das?
3: Omega-Ball ist eine Fußballvariante aus Amerika. Wurde in Kalifornien erfunden von drei Freunden. War eine Schnapsidee.
2: Drei Freunde, alle haben wir durchgebracht.
3: Die Variante erschließt sich daraus, dass drei Teams gleichzeitig gegeneinander spielen. Jeder verteidigt sein eigenes Tor und schießt auf zwei andere Tore. Der Reiz dahinter ist, dass einfach viel mehr Tor-Highlights passieren, vergleichbar wie 3x3 Basketball zum Beispiel. Unser Kennenlern-Event findet diesen Sonntag am 19.07. hier in der Askö-Brigittenau Sportanlage statt. Da kann jeder kostenlos zuschauen kommen, sogar noch teilnehmen, wer möchte. Es wird auf gleich große Tore gespielt wie beim normalen Fußball, genauso auch die Bälle.
2: Ist viel leichter.
3: Theoretisch ist es leichter, weil das Feld natürlich kleiner ist. Man kann sich das so vorstellen, dass der Radius 50 Meter beträgt. Das heißt, man spielt auf einem halben Fußballfeld. Dadurch, dass man mehr Möglichkeiten hat, auf zwei Tore zu schießen, kommen auch mehr Torsituationen zustande.
2: Können sich da Mannschaften verabreden und sagen, wir spielen nur gegen die?
3: Das ist der Irrglaube. Tatsächlich zählen nur die geschossenen Tore. Das heißt, wenn sich Mannschaft A mit B verbündet gegen C, macht das keinen Sinn, weil jeder selbst Tore erzielen muss.
2: Wir haben da jetzt ein Tor. Angenommen, du verteidigst das Tor, ja?
3: Genau, ich stelle mich jetzt ins Tor.
2: Ja, mach mal. Er geht zum Tor hin.
3: Ich stelle mich jetzt ins Tor.
2: Was er da nicht weiß ist, er geht ins Tor. Ich kann aussuchen, in welches Tor ich schieße.
3: Ja, du kannst dir eins von den drei Toren aussuchen.
2: Das ist schön deppert, weil ich schieße ins andere. Habe ich die Challenge gewonnen?
3: Tatsächlich ist das ein bisschen unfair gewesen.
2: Aber ja, okay,
3: du hast getroffen. Ja. Hast ein bisschen Hirn bewiesen. Jetzt haben wir noch eine richtige Challenge für dich, die auch du quasi ohne Schummeln schaffen könntest.
2: Sei dir nicht sicher, ich schaffe es immer zu schummeln. Ja?
3: Also wirklich?
2: Ja,
3: das werde ich gleich sehen. Ich werde flanken vom Delta-Spot. Delta-Spot sind quasi wie Freistöße. Wenn der Ball ins Out geht, gibt es keine Einwürfe oder Eckbälle, sondern drei Spots, von wo dann wieder der Ball gestartet wird. Ich werde von hier jetzt flanken und du hast drei Chancen, den Ball per Wolle zu verwandeln.
2: Ich bin der Holland von Donaustadt.
3: Der Holland von Donaustadt, ja, das werden wir jetzt gleich sehen. Ja.
2: Kurze Frage, wie bist du zu dem Sport gekommen?
3: Tatsächlich habe ich das auf Social Media einfach mal gesehen. Das hat mich dafür interessiert und die haben öffentlich ausgeschrieben, dass sie das gerne global ausweiten würden. Wir sind somit jetzt der Verband für Omega Ball in Österreich.
2: Warum heißt es Omega eigentlich?
3: Omega, das ist eher aus dem Universitätsbereich in Amerika.
2: Studentenverbindung.
3: Okay, genau. Okay. Omega stellt quasi einen Kreis dar, so wie das kreisrunde Feld hier auch.
2: Ich habe jetzt versucht, möglichst viel Zeit zu schinden, aber irgendwann muss ich hier ran. Also flanke mal rein. Wie viele Meter stehen wir vor dem Tor?
4: Ich bin jetzt ungefähr 10 Meter vor dem Tor.
2: Er flankt rein.
4: Erster
2: Ball. Ja. Scheiße. Ich habe ihn eigentlich schön getroffen, aber keine Kraft dahinter gehabt. Aber David, Mörderflanke, muss ich ehrlich sagen. Also, ja, gib mir mal einen Kopf. War nicht am Kopf, aber, nein, an der Stange vorbei. Du, den Kopf habe ich weiter oben.
3: Die Zeiten sind auch schon ein paar Jahre, ja.
2: Letzter Versuch. Jawohl! Mit der Ferse, Alter!
3: Wahnsinn! Ja, hätte ich mal nicht gedacht von dir.
2: Ich war auch nicht.
3: Sogar ohne Schummel.
0: Na schau, sehr geil. Ja, der Batka, heute beim David beim Omega-Ball. Kannst du nicht ausdenken. Und wenn ihr euch jetzt denkt, hey, ich hätte auch was, das schafft er niemals, der Batka, jetzt anmelden für Beat the Batka auf unserer Homepage radio88.6.at.

David Bowie und Heroes auf 88.6 heute am Dienstagvormittag, 11.14 Uhr heute am 14. Juli. Und heute, da steht ein ganz, ganz besonderes Konzert an. Heute Abend, da rocken sie Innsbruck. Rise Against, heute Abend live in Innsbruck und jetzt hier auf 88.6. Paper Wings.

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2: Ja, stellenweise kommt heute zwar die Sonne raus, immer wieder müssen wir aber trotzdem heute noch mit Gewittern und Regenschauern rechnen. Erst noch vor allem in Tirol, später vor allem am frühen Nachmittag breiten sich die Schauer dann aber aus und es wird im Großteil Österreichs nass bei Temperaturen zwischen 24 und maximal 32 Grad. Der 88.6 Wettertrend. Wie geht's morgen am Mittwoch weiter? Ja, morgen wird's wechselhaft mit einem Mix aus Sonne, Wolken, aber auch Regenschauern bei Temperaturen von maximal 32 Grad. Es ist 11.26 Uhr und damit machen wir noch einen Blick auf die Straßen. Und da sind wir in Oberösterreich. Da dauert es 20 Minuten länger wegen Arbeiten auf der A1 in Richtung Salzburg, kurz nach Sattlet. Wo es geht, eine gute und vor allem sichere Fahrt.
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0: die Anthem auf 88.6 heute am Dienstagvormittag, 11.36 Uhr und wir sind schon im Halbfinale.
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0: Ja, endlich stehen sie fest, unsere Halbfinalisten im Kampf um den großen Titel. Wer wird heuer der 88.6 Headliner der Rot-Weiß Rockstage? Vielleicht ja...

0: aus Wien machen seit 2017 gemeinsam Musik und ich kann euch sagen, die geben wirklich immer Gas. Also wirklich immer 100%. Wurscht, ob das Publikum aus 200 oder 2 Gästen besteht.
1: Wir haben mal auf einem Dorffest, welches als Rockfestel beworben wurde, gespielt. Doch wir haben dann schnell gemerkt, dass 88,6% der Gäste über 80 waren und dementsprechend nicht unbedingt für die Musik dort waren. Eher für die Sommerspritze.
2: Aber, und jetzt kommt das große Aber, 2 Burschen im Publikum stellten sich als Mega-Supporter heraus, die extra für uns auf das Festl gekommen sind und extra bis 0.50 Uhr gewartet haben.
1: Die haben dann auch wirklich fast alle Lyrics gewusst und sind auch voll abgegangen. Wir haben dann auch noch mit ihnen geredet und sie waren total nett und haben gesagt, dass sie uns schon eine Weile verfolgen.
2: Und da haben wir dann wieder mal gemerkt, dass man echt immer 100% geben sollte und nicht aufgeben darf. Man weiß nie, für wen das dann doch viel bedeutet.
0: Irrsinnig sympathisch, muss man schon sagen. Vogue sind eine unserer Halbfinalbands zum 88.6 Headliner des Jahres. Ab nächster Woche, da könnt ihr auch schon abstimmen. Radio88.6.at. Hört euch ganz gemütlich durch alle unsere Halbfinalisten durch und nächste Woche heißt es dann voten, voten, voten. Und vielleicht ja direkt für Vogue jetzt auf 88.6. I admire all the birds. Let's rock.

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1: Dienstag heute, der wird ziemlich unbeständig. Ab dem frühen Nachmittag müssen wir immer wieder mit Regenschauern und Gewittern rechnen, die sich dann sehr, sehr bald von Tirol auf den Rest Österreichs ausbreiten sollten. Zwischen den Gewittern zeigt sich dann aber trotzdem heute auch immer wieder die Sonne bei Temperaturen zwischen 24 und 32 Grad. Der 88.6 Wettertrend, wie geht's dann morgen am Mittwoch weiter? Ja, morgen, da wird's wieder wechselhaft. Wieder bei bis zu 32 Grad maximal. Teilweise wird's ziemlich sonnig morgen, teilweise aber auch bewölkt und verregnet. Es ist 11.52 Uhr und damit kommen wir zu den Nachrichten und zu Alexander Feconia.
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3: Weniger Geld, mehr Sorgen. So geht es mehr als die Hälfte der 16- bis 29-Jährigen in Österreich. Die meisten jungen Menschen blicken im neuen AK-Jugendmonitor zwar positiv in die Zukunft, aber ungleich verteilt. Entscheidend ist da nämlich vor allem die finanzielle Situation. Mehr als die Hälfte gibt an, bereits Ersparnisse aufgebraucht oder sich verschuldet zu haben. Ein Fünftel muss Umzugspläne verschieben oder in der Aus- und Weiterbildung zurückstecken. Nach dem Ausbruch eines großen Waldbrandes südlich von Paris sind nun zwei Verdächtige wegen Brandstiftung festgenommen worden, heißt es aus dem französischen Innenministerium. Das Feuer zählt zu den schlimmsten Waldbränden seit langem im Großraum Paris. Rund 1300 Hektar sind verbrannt, etwa 1000 Menschen mussten evakuiert werden. Im Fall des Erpressungsversuchs gegen den Babykosthersteller Hip bleibt der Verdächtige bis Mitte September in U-Haft. Der 39-Jährige, ein ehemaliger Hip-Mitarbeiter, soll Gläser in Österreich, Tschechien und der Slowakei mit Rattengift manipuliert haben. Auch schwere Körperverletzung und Urkundenfälschung wird ihm angelastet. Letzteres gibt er zu, alles andere streitet der Mann aber ab. Benzin und Diesel sind mit dem Start in die neue Woche wieder teurer geworden. Diesel hat gestern im Schnitt 1,85 Euro pro Liter gekostet, Super 1,77, nachdem die Preise am Sonntag noch gesunken sind. Grund ist der wieder gestiegene Ölpreis wegen der erneut aufgeflammten Kämpfe im Nahen Osten. Die Preise liegen aber weiterhin deutlich unter den Höchstständen vom April.
1: Danke, Alexander. 11.53 Uhr und damit machen wir noch einen Blick auf die Straßen und da sind wir in Tirol. Eine Dreiviertelstunde länger dauert es hier auf der A13 in Richtung Bozen zwischen Matrei und dem Brenner. Und ihr habt euch auch gemeldet.
4: Vorsicht, Blitzer.
1: Der Üwi hat einen gesehen auf der A1 in Richtung Salzburg bei Böheimkirchen. Danke dir fürs Melden. Eine gute und vor allem sichere Fahrt.
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1: Und auch heute gibt's wieder zwei sensationelle Live-Nummern am Stück. Euer 88.6 Mittags-Mini-Konzert. Und heute, da wird gefeiert. Wir feiern eine echte, kann man schon sagen, Ikone. Coolness-Level ganz, ganz, ganz weit oben. Es geht um Kyle Gass. Der wird heute 66 Jahre alt. 50% von Tenacious D und auch als Schauspieler wirklich nicht unerfolgreich, kann man sagen. Happy, happy birthday, Kyle Gass. Und hier ist er auch schon. Und zwar natürlich gemeinsam mit Jack Black. Tenacious D natürlich jetzt in eurem 88.6 Mittags-Mini-Konzert. Throwdown direkt nach dem Tenacious D-Klassiker Tribute.

0: Sensationell bitte. Heute zum 66. Purzeltag von Kyle Gass. Tenacious D heute in eurem 88.6 Mittags-Mini-Konzert. Absolute Legende, ich glaube, da sind wir uns einig. Und wie könnten wir so eine Ikone mehr würdigen als mit zwei phänomenalen Live-Nummern am Stück. Erst Tribute und direkt im Anschluss Throwdown. Also ich glaube, besser geht's gar nicht. Und ihr seht das auch recht ähnlich. Die Sigi hat sich da zum Beispiel gemeldet per WhatsApp 0676 83 88 6100. Die Sigi, die schreibt, saugeiles Mini-Konzert, ihr seid die Besten. Der Markus, der hat sich auch gemeldet. Der schreibt, er ist gerade am Weg zum Essen. Das muss aber noch warten, muss noch zu Tenacious D abgehen. Markus, ich verstehe dich so gut. Absolutes Konzert-Feeling für euren Start in die Mittagspause. Und ihr wisst Bescheid, morgen gegen 12 Uhr, da gibt's dann auch schon das nächste Mittags-Mini-Konzert hier auf 88.6.
1: Das war das Mittags-Mini-Konzert auf 88.6.

Nirvana, All Apologies auf 88.6, heute am Dienstag, der 14. Juli, es ist schon wieder 12.13 Uhr, heißt auch in ein paar Minuten gibt's das Neueste zu Wetter und Verkehr, aber jetzt gibt's erstmal Evanescence. Tell me when you've done enough.

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1: Ja, stellenweise kommt heute zwar auch wieder die Sonne raus. Immer wieder müssen wir aber heute auch mit Gewittern und Regenschauern rechnen. Jetzt noch vor allem in Tirol. Später am Nachmittag, da breiten sich die Schauer dann aber weiterhin aus und es wird im Großteil Österreichs nass. Alles in allem heute bei Temperaturen zwischen 24 und maximal 32 Grad. Der Mittwochmorgen, der wird dann auch wieder eher wechselhaft. Wir erwarten einen Mix aus Sonne und Wolken, aber auch Regenschauern bei bis zu 32 Grad maximal. Es ist 12.21 Uhr und damit machen wir noch einen Blick auf die Straßen. Und da sind wir in Tirol. Eine Dreiviertelstunde länger dauert es aktuell auf der A13 in Richtung Bozen zwischen Matrei und dem Brenner. Und in Wien, da braucht ihr 20 Minuten länger, da hat es einen Unfall gegeben. Und zwar auf der A22 in Richtung Tangente, kurz vorm Knoten Kaisermühlen. Wo es geht, eine gute und vor allem sichere Fahrt.
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so nicht anders. Rock der mittlerweile frühe Nachmittag hier auf 88.6 mit Lordi und Hard Rock Hallelujah. Es ist 12.31 Uhr heute am Dienstag, wie gesagt, mittlerweile der frühe Nachmittag. 14. Juli heute. Bis 15 Uhr darf ich euch heute durch den Dienstag begleiten. Und da habe ich jetzt einen absoluten Klassiker für euch. Eine, also wenn nicht die absolute Kultnummer schlechthin. Black Sabbath jetzt auf 88.6. Iron Man.

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1: 12.51 Uhr und ja, der Dienstag heute, der geht relativ unbeständig weiter. Jetzt am frühen Nachmittag müssen wir immer wieder mit Regenschauern und Gewittern rechnen. Die ziehen von Tirol weiter auf den Rest Österreichs. Zwischen den Gewittern kommt aber trotzdem hier und da doch die Sonne raus, bei Temperaturen zwischen 24 und 32 Grad. Morgen am Mittwoch, ja, da geht es dann auch wieder eher wechselhaft weiter. Wieder bei bis zu 32 Grad. Teilweise wird es morgen sonnig, teilweise aber auch bewölkt und verregnet. Es ist 12.51 Uhr und damit kommen wir zu den Nachrichten und zu Alexander Fekonia.
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2: Nächstes Kapitel in Sachen EU-Erweiterung. Mit der Ukraine wird heute in Brüssel über die heiklen Themen Außenpolitik, Sicherheit und Verteidigung verhandelt. Auch mit Moldau, Montenegro und Albanien gehen die Beitrittsgespräche weiter. Deswegen ist heute von einem super Dienstag die Rede, denn 4 EU-Beitrittskonferenzen an einem Tag hat es zuletzt im Jahr 2002 vor der großen EU-Erweiterung von 2004 gegeben. Im Prozess um mutmaßliche Anschlagspläne auf die Wiener Regenbogenparade könnten am Landesgericht St. Pölten heute weitere Urteile fallen. Zwei Brüder im Alter von 20 und 23 Jahren sollen sich in einer Chatgruppe mit IS-Anhängern über Anschlagspläne ausgetauscht haben. Die beiden streiten alles ab. Schon am ersten Prozesstag wurde ein 16-jähriger Mitangeklagter verurteilt. Er ist mit 6 Monaten bedingt davon gekommen. Weniger Geld, mehr Sorgen. So geht es mehr als die Hälfte der 16- bis 29-Jährigen in Österreich. Die meisten jungen Menschen blicken im neuen AK-Jugendmonitor zwar positiv in die Zukunft, aber ungleich verteilt. Entscheidend ist da nämlich vor allem die finanzielle Situation. Mehr als die Hälfte gibt an, bereits Ersparnisse aufgebraucht oder sich verschuldet zu haben. Ein Fünftel muss Umzugspläne verschieben oder in der Aus- und Weiterbildung zurückstecken. Die Österreicherinnen und Österreicher greifen seltener zu einem Gebrauchtwagen, zeigen Zahlen der Statistik Austria. Der Markt dafür ist im ersten Halbjahr um über 5% geschrumpft, das Neuwagengeschäft dagegen um 15% gewachsen. Deutlich mehr gebrauchte E-Autos werden gekauft, während Verbrenner rückläufig sind. Am beliebtesten bleibt bei Gebrauchtautos die Marke VW.
1: Danke, Alexander. Es ist 12.53 Uhr und damit machen wir noch einen Blick auf die Straßen und da starten wir in Tirol. Auf der A13, da verliert ihr in Richtung Bozen zwischen A3 und dem Brenner immer noch eine Dreiviertelstunde. Und in Wien, da schauen wir zur Unfallstelle auf der A22 und zwar in Richtung Tangente, kurz vom Knoten Kaisermühlen. Hier braucht ihr aktuell 30 Minuten länger. Ausweichen könnt ihr hier über den Handelsquai. Wo es geht, eine gute und vor allem sichere Fahrt.
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8: Ja, ganz genau so ist es. Und das ist euer Dienstag hier auf 88.6. Der 14. Juli, bitte. Wir sind mitten in den Sommerferien und wir schicken euch jetzt aber, ich sage mal, in die Schule. Und zwar in die 88.6 Rock'n'Roll Sommerschule. Darüber reden wir in ein paar Minuten. Aber jetzt starten wir erstmal rein. Und zwar jetzt mit Papa Roach. No apologies.

0: Dead Witches und Teenage Dirtbag durch euren Dienstag heute hier auf 88.6, 13.04 Uhr und ihr habt es sicher schon mitbekommen, wir schicken euch auch in diesen Ferien wieder, ich sage mal in die Schule und zwar in die 88.6 Rock'n'Roll Sommerschule. Diesen Sommer, da dreht sich hier bei uns alles jede Woche um ein anderes Thema und da kann alles Mögliche mit dabei sein. Seid gespannt, in der nächsten Woche haben wir dann wieder ein komplett neues Thema und diese Woche, da starten wir schon mit einem so unfassbar coolen Thema. Es geht um Emo. Großartig, oder? Passt auch sehr gut, finde ich. Morgen am 15. Juli nämlich, da spielen ja auch My Chemical Romance in Florenz. Aber bei uns, da geht es um alle Bands, die ins Genre Emo passen können. Wir wollen aber auch euch hören. Ich glaube, wir hatten alle früher so eine gewisse Emo-Phase, oder? Die Tami zum Beispiel, die weiß, wovon ich rede.
1: Ach, erste Woche der Rock'n'Roll-Sommerschule und gleich das perfekte Thema. Emo. Ach, das ist genau meins. Ich habe es geliebt früher und das kleine Emo-Kit ist immer nur in mir drinnen. Würde immer behaupten. Sogar mit Reskafeier war Emo-Thema und zwar Emo der 2000er. Es war richtig cool. Ich habe ein T-Shirt da gehabt, Retired Emo Kit, liebe ich immer noch. Alles war dabei, Nietengürtel, Vans, Converse, zerrissene Hosen, dann die Sleeves, schwarzer Kajal, schön die Haare ins Gesicht frisiert, alles was dazu gehört. Es war traumhaft.
0: Ja, bitte sensationell. Also her mit euren Geschichten und vor allem mit euren Musikwünschen. Am liebsten natürlich per Sprachnachricht an die 0676 83 88 6100. Und eine Band, die ins Thema Emo gar nicht besser passen könnte, die hören wir jetzt. Bullet for my Valentine, jetzt auf 88.6. 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

Linkin Park, New Divide auf 88.6. Heute am Dienstag, mittlerweile schon am frühen Nachmittag, kann man sagen. 13.14 Uhr heute am 14. Juli. Und weiter geht's jetzt direkt, und zwar mit Sum 41. Pieces. Let's rock.

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1: Stellenweise kommt zwar heute sehr viel die Sonne raus, aber trotzdem müssen wir jetzt immer wieder mit Gewittern und Regenschauern rechnen, die sich jetzt in den nächsten Stunden von Tirol über den Großteil Österreichs ausbreiten werden, bei Temperaturen zwischen 24 und maximal 32 Grad. Der Mittwochmorgen, der wird dann auch wieder eher wechselhaft, mit einem Mix aus Sonne, Wolken, aber auch Regenschauern bei bis zu 32 Grad maximal. Es ist 13.24 Uhr und damit machen wir noch einen Blick auf die Straßen. Und da sind wir in Tirol, da ist es aktuell sehr, sehr mühsam und zwar auf der A13 in Richtung Bozen. Zwischen Schönberg und Nösslach verliert ihr aktuell über eine Stunde. Wo es geht, eine gute und vor allem sichere Fahrt.
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16: No, no.

0: Mit Three Doors Down und Kryptonite durch euren Dienstag hier auf 88.6. Und ich sag's euch, ich freue mich so sehr. Wir haben einen neuen Lokalpartner.
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0: Am Schwedenplatz in Wien, also direkt auf der Roten Turmstraße, da gibt's ein Lokal, da merkt man schon am Namen, wie ikonisch das ist. Wir haben alle mindestens ein Leiberl davon im Kasten. Es geht ums Hard Rock Café. Neben dem legendären Rockshop erwartet euch dort eine Bar, ein Restaurant, inklusive Brunch bitte. Also wirklich perfekt für die längst überfällige Date Night mit dem Schatzi, einen Abend mit Freunden oder zum Aufpeppen für die Firmenfeier. Schaut vorbei ins Hard Rock Café Vienna in der Roten Turmstraße im ersten Bezirk. 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
1: Ja, der Dienstag heute, der geht ziemlich unbeständig weiter. Jetzt müssen wir immer wieder mit Regenschauern und auch Gewittern rechnen, die sich von Tirol auf den Großteil Österreichs ausbreiten. Zwischen den Gewittern zeigt sich aber trotzdem noch stellenweise die Sonne bei Temperaturen zwischen 24 und 32 Grad. Da geht es dann morgen am Mittwoch weiter, der 88.6 Wettertrend. Ja, sehr wechselhaft. Also es ist morgen wieder von allem ein bisschen was dabei. Teilweise wird es wieder sonnig, teilweise aber auch bewölkt und regnerisch bei bis zu 32 Grad maximal. Es ist 13.52 Uhr und damit kommen wir zu den Nachrichten und zu Alexander Fekonia.
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3: Nach einem Boom in den Corona-Jahren ist der Wohnmobilmarkt in Österreich heuer um fast 24% eingebrochen. Grund dafür sind laut Branchenvertretern unter anderem die steigende Nova, also Steuern, die sich am Verbrauch und CO2-Ausstoß der Fahrzeuge orientieren. Dadurch sind viele Fahrzeuge deutlich teurer geworden. Händler kritisieren, dass die Politik dem Problem bisher nicht entgegenwirkt. Das antifaschistische Bildungscamp wird es heuer nicht mehr am Perschmannhof in Kärnten geben, sondern am Thurner See. Vor einem Jahr hatte es dort ja einen umstrittenen Polizeieinsatz gegeben, der laut Innenministerium teilweise rechtswidrig war. Die strafrechtlichen Ermittlungen der Staatsanwaltschaft Graz gegen Teilnehmer und beteiligte Polizisten laufen noch immer. Nächstes Kapitel in Sachen EU-Erweiterung. Mit der Ukraine wird heute in Brüssel über die heiklen Themen Außenpolitik, Sicherheit und Verteidigung verhandelt. Auch mit Moldau, Montenegro und Albanien gehen die Beitrittsgespräche weiter. Deswegen ist heute von einem super Dienstag die Rede, denn 4 EU-Beitrittskonferenzen an einem Tag hat es zuletzt im Jahr 2002 vor der großen EU-Erweiterung von 2004 gegeben. Und einen käsigen Kriminalfall gibt es aktuell in Bayern. 20 Tonnen Emmentaler sind auf dem Transportweg von Bayreuth nach Frankreich spurlos verschwunden. Ein Lastwagen wurde bei einer Käserei beladen, ist am Zielort in Frankreich aber nie angekommen. Der Schaden beträgt rund 80.000 Euro. Die Polizei ermittelt.
1: Danke dir, Alexander. Es ist 13.54 Uhr und damit machen wir noch einen Blick auf die Straßen und da starten wir in Tirol. Auf der A13 ist es aktuell immer noch sehr, sehr mühsam. Richtung Bozen braucht ihr zwischen Schönberg und Nösslach immer noch über eine Stunde länger. Weiter nach Salzburg, da gibt es eine Sperre auf der A10 in beiden Richtungen zwischen Golling und Werfen. Ausweichen könnt ihr hier über die B159. Wo es geht, eine gute und vor allem sichere Fahrt.
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1: Ja, jetzt so gegen 14 Uhr. Ich finde, da kann ein bisschen so ein extra Schub Motivation nicht schaden, oder? Man kündigt sich vielleicht bei euch auch gerade so ein bisschen das Nachmittagstief an. Leute, dann ist es allerhöchste Zeit für euren 886 Doppelkick. Heißt, Montag bis Freitag, da liefern wir euch mit zwei richtig coolen Motivationsnummern die nötige Energie für den Nachmittag. Jetzt mit Korn. Falling Away From Me. Außerdem feiern wir heute eine absolute, ich sage mal Kultfigur, kann man nicht anders sagen. Er ist einer der großartigsten Musiker überhaupt. Karel Gott, jetzt noch im 88.6 Doppelkick. Rot und Schwarz. Viel Spaß.

0: Also ganz ehrlich, erst Karel Gott, Rot und Schwarz und direkt im Anschluss absolute Power mit Korn, Falling Away From Me. Besser könnte man nicht in den Nachmittag starten, oder? Aber was sagt ihr dazu? Vor allem Karel Gott ist richtig gut bei euch angekommen. Der Stefan, der Tom und der Herbert haben sich da zum Beispiel gemeldet.
1: Oh ja, Karel Gott, danke, danke, danke. Ich habe meinen Tag gerettet. Ich war heute schon so aggressiv, weil ich heute nur lauter Volldeppen habe. Ja, und ich habe jetzt schon gedacht, die zweite Welt, aber du, ich hab's mir jetzt komplett runtergeholt mit der Leo. Danke, Karel Gott ist geil.
2: Juhu! Na Alter, da wird ja sogar die Biene Meier melancholisch.

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1: Ja, Leute, ich freue mich, wenn ihr euch freut. Der Konstantin schreibt sehr, sehr cool. Steffi, großartig. Karel, Rainer schreibt, saugeile Nummer. Der Sebastian hat geschrieben, Alter, was habe ich da gerade gehört? Es war seltsam geil. Das war Karel Gott, Sebastian, du Banause. Die Sigi, die fand Korn richtig cool. Und Leute, ich finde, das war der perfekte Start in den Nachmittag heute, oder? Und damit wünsche ich euch einen wunderschönen Nachmittag hier auf 88.6. Jetzt mit einem echten Klassiker. Led Zeppelin. 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

So, nicht anders rockt euer Nachmittag hier auf 88.6. Der 14. Juli heute, Dienstag am frühen Nachmittag, kann man schon sagen, 14.12 Uhr. Und weiter geht's jetzt mit Motionless in White. Rest in Peace.

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3: 14.21 Uhr ist es und ja, stellenweise kommt heute zwar schon noch viel die Sonne raus, aber trotzdem müssen wir jetzt immer wieder mit Regenschauern und Gewittern rechnen. Die Schauer, die breiten sich jetzt immer weiter aus und es wird im Großteil Österreichs nass. Alles in allem heute bei Temperaturen zwischen 24 und maximal 32 Grad. Und morgen am Mittwoch, ja, da wird es auch wieder sehr wechselhaft mit einem Mix aus Sonne, Wolken, aber auch Regenschauern bei bis zu 32 Grad maximal. Es ist 14.22 Uhr und damit machen wir noch einen Blick auf die Straßen. Und da starten wir in Wien bzw. Niederösterreich. Da hat sich der Gernot gemeldet. Eine Sperre nach einem Unfall gibt es auf der S1 in Richtung Korneuburg zwischen der Angerer Straße und Seiring. Ausweichen könnt ihr hier über die Hermann-Gebauer Straße. Weiter nach Tirol. Eine halbe Stunde länger dauert es hier auf der A13 in Richtung Bozen zwischen Schönberg und Nösslach. In Oberösterreich, da gibt es eine Sperre nach einem Unfall auf der A8 in Richtung Deutschland zwischen Scherding und Suben. Da ist ein Unfall auf deutscher Seite passiert. Weiter nach Kärnten. Auf der A10 in Richtung Salzburg, da ist aktuell der Katschbeck-Tunnel gesperrt. Am besten ihr wartet die Dauer der Sperre ab. Los geht, eine gute und vor allem sichere Fahrt.
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Die Rolling Stones, Satisfaction auf 88.6, heute am Dienstag, am frühen Nachmittag. Wobei, Alex, eigentlich starten wir mit dir heute in den Nachmittag. Jesus, warum? Alex, warum hört ihr nicht? Jetzt? Schreib's mal per WhatsApp 0676 83 88 600. Hört sie die Alex? Hört man mich oder nur die? Ach Gott. So, wir fassen das jetzt zusammen. Ich wünsche euch einen wunderschönen Nachmittag mit der Alex. Wir haben da immer noch nach dem Umzug ein paar technische Schwierigkeiten, aber das werden wir direkt in den Griff bekommen. Einen wunderschönen Nachmittag mit der Alex. Jetzt gibt's noch die Steve Miller Band, The Joker, direkt nach Red Theory. Hell yeah!

0: Soundgarden mit Black Hole Sun auf 88.6 und gleich geht's weiter mit System of a Down, mit Beck und Fallout Boys. Davor gibt's aber noch die Infos, Wetternachrichten und Verkehr.
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0: Ja, heute haben wir alles so ein bisschen dabei. Es gibt viele Wolken, aber auch ganz viel Sonne. Wobei die Wolken sind heute gar nicht so schlecht, denn es ist sehr heiß und schwül und es kann auch immer wieder Regen und Gewitter geben. Es ist traumhaft sonnig in Meierhofen in Tirol bei 25 Grad. Sonne gibt es in Mürzzuschlag in der Steiermark bei 29 Grad. Bewölkt ist es aktuell in Niederösterreich in Lund bei 28 Grad und Sonne in Eisenstadt im Burgenland bei 31 Grad. Also gesamt gesehen ein schöner Sommertag. Es ist jetzt 14.52 Uhr. Wir schauen zu den Nachrichten. Die hat Alexander Fekonia.
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2: Im Prozess um mutmaßliche Anschlagspläne auf die Vienna Pride vor 3 Jahren sind heute 2 Brüder im Alter von 20 und 23 Jahren zu 6 Monaten bzw. 1 Jahr bedingter Haft verurteilt worden, weil sie laut Richter Propaganda für den Islamischen Staat betrieben haben. Für einen tatsächlich geplanten Anschlag auf die Pride gäbe es dagegen keinen Nachweis. Die Urteile müssen noch bestätigt werden. Nach vielen Diskussionen, vor allem um kürzere Lateinstunden, sind die neuen AHS-Lehrpläne nun heute in Begutachtung gegangen. Neu ist ein eigenes Pflichtfach, Medien und Demokratie, mit 2 Wochenstunden. Auch Informatik wird aufgestockt. Im Gegenzug fallen eben 2 Stunden Latein und 1 Stunde Wahlpflichtfach weg. Die neuen Lehrpläne sollen dann ab Herbst 2027 schrittweise in Kraft treten. Nach einem Boom in den Corona-Jahren ist der Wohnmobilmarkt in Österreich heuer um fast 24% eingebrochen. Grund dafür sind laut Branchenvertretern unter anderem die steigende Nova, also Steuern, die sich am Verbrauch und CO2-Ausstoß der Fahrzeuge orientieren. Dadurch sind viele Fahrzeuge deutlich teurer geworden. Händler kritisieren, dass die Politik dem Problem bisher nicht entgegenwirkt. Die Westbahn denkt über neue Verbindungen nach Kärnten und Osttirol nach. Geplant sind Strecken bis nach Lienz und über Salzburg nach Spital-Millstätter See. Ob die Umsetzung wirklich schon zum Fahrplanwechsel im Dezember erfolgt, ist laut einem Westbahnsprecher aber noch offen. Grund für die Verzögerung könnte auch die europaweite Zugknappheit sein.
0: Vielen Dank, Alexander. 14.53 Uhr ist es. Machen wir den Blick auf die Straßen. Schaut gar nicht mal so gut aus. Also wir haben 3 gröbere Stellen. Niederösterreich, also Wien, Niederösterreich. Da hat uns der Gernot eine Sperre nach einem Unfall auf der S1 in Richtung Korneuburg zwischen Angerner Straße und Seyring gemeldet. Ausweichen geht da am besten über die Hermann-Gebauer Straße. Da dauert es aber schon gut eine halbe Stunde länger. In Oberösterreich auch eine Sperre nach einem Unfall auf der A8 in Richtung Deutschland zwischen Scherding und Suben. Auch da ein paar Minuten mehr einplanen. Und in Kärnten A10 in Richtung Salzburg. Der Katschberg-Tunnel ist da gesperrt. Am besten, ihr wartet die Dauer der Sperre ab. Sonst alles gut auf den Straßen. Ich wünsche euch eine gute und sichere Fahrt.
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0: Herzlich willkommen im besten Sender Österreichs, sage ich ganz stolz, finde ich nämlich auch so. Das ist 88.6. Wir gehen in die nächste Stunde voll Musik. Was haben wir da gleich? Fallout Boys. My Songs Know What You Did in the Dark kommen jetzt gleich. Und Fun Fact, der Name Fallout Boys, der ist von einem Fan vorgeschlagen worden, während ihres dritten Konzerts auf einer Campusparty. Ja, und die sind ja gefühlt so ein bisschen wie wir bei 88.6. Wir nehmen auch sehr gerne immer eure Vorschläge an, oder? Passt doch. Und sie haben, habe ich herausgefunden, auch eine sehr, sehr coole Aufteilung. In einem Interview haben die vier Jungs erzählt, dass alle Einnahmen fair aufgeteilt werden. Nämlich exakt durch vier. Einmal macht der einen Song, dann schreibt der die Melodie und es stehen ja alle vier gleichermaßen auf der Bühne. Also alle vier sind gleich viel wert. Das hört sich doch gut an, oder? Und es ist noch besser, wenn es wirklich funktioniert. Schaut so aus bei denen. Fallout Boys seit 25 Jahren erfolgreich. Jetzt auf 88.6. 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

Beck mit Loser auf 88.6 und System of a Down kommen jetzt. Die sind ja noch auf Tour. Morgen sind sie da zum Beispiel in London, danach in Polen und in den USA. Die Shows sind so gut wie ausverkauft. Also wenn man da noch hin will und zufällig in London, in Polen oder in Amerika ist, jetzt zuschlagen. So viel man hört, spielen sie die größten Hits und natürlich die absoluten Fan-Lieblingssongs. Wie zum Beispiel diesen hier, Hypnotize, jetzt auf 88.6. 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
2: In Zell am See in Salzburg, da kracht es derzeit, da gibt es Gewitter und auch Regen. Auch dasselbe in Bad Gastein und in Radstadt bei 17 bis 20 Grad. Bewölkt ist es hingegen in Oberösterreich bei 25 bis 27 Grad. Die Sonne, die blitzt so ein bisschen in Wien bei 32 Grad, also da ist es richtig heiß und schwül. Und im Burgenland, da ist es sonnig in Podersdorf und bewölkt in Güssing bei 31 bis 32 Grad. Es ist jetzt 15.21 Uhr und wir machen den Blick auf die Straßen. Eine Meldung haben wir da in der Steiermark. A9 in Richtung Linz, der Gratkorn-Tunnel ist aktuell gesperrt wegen eines Unfalls. Da dauert es auch schon ein paar Minuten länger. Am besten die Sperre abwarten. Da wo es geht, gute und sichere Fahrt.
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1: 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Wer ist da dabei? Natürlich die Analphabeten, Median, Hetivari, Bierstel Boys, ich kenne die Gruppen alle nicht so wirklich, schade, aber wer weiß, vielleicht schaue ich hin. Me Was, Advocam und viele, viele andere. Also das heißt, es sind 8 Bands, ein Abend, jede Menge gute Musik, jede Menge Rock. Und jetzt natürlich, wie soll es anders sein? Wir schicken euch dahin. Wer möchte gerne für das Rockmassaker am 1. 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Jetzt bitte per WhatsApp 0676 83 88 6100. Was wünsche ich mir da? Ich wünsche mir bitte Gitarren oder alle Musikinstrumente, die WhatsApp zu bieten hat. Und die Analphabeten, die gibt's natürlich jetzt mit Tirol.
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0: All-Time Low auf 88.6 und gleich geht's weiter mit Pilly Talent, mit Erasmus und der Red Hot Chili Peppers. Davor gibt's noch die Infos, Wetternachrichten und Verkehr.
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0: Ja, Sonne gibt es da noch im Westen, da messen wir aktuell so um die 29 Grad und auch im Burgenland mit 32 Grad, also richtig heiß und schwül. Sonst ist es eher bewölkt und teilweise auch sehr regnerisch, da zum Beispiel in Salzburg. Generell müssen wir heute mit Regen schauen und auch immer wieder mit Gewitter rechnen. Sonst ist es sehr, sehr schwül und sehr, sehr heiß bei maximal 32 Grad. 15.51 Uhr ist es. Wir schauen zu den Nachrichten, die hat Alexander Fekonia.
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3: Hochgradig ungerecht nennen die Grünen den Umgang der Regierung mit der Hitze und starten deshalb eine Unterschriftenaktion für einen 5-Punkte-Plan. Der Plan sieht unter anderem Klimaanlagen für Schulen und Spitäler, gratis Freibad-Eintritt ab 35 Grad und 1 Million neu gepflanzte Bäume bis 2030 vor. Finanziert werden soll er durch den Verzicht auf Förderungen für emissionsstarke Pickup-Trucks. Bei einem Brand in der Brüsseler Innenstadt sind mehrere Tote gefunden worden. In einem Aufzug des sich im Umbau befindlichen Oxy Towers wurden sie entdeckt. 6 weitere Personen, womöglich Bauarbeiter, werden noch immer vermisst. Das Feuer ist heute in der Früh im 2. Stock ausgebrochen und hatte sich auf den Aufzugsschacht ausgebreitet. Klare Kante zeigt das Außenministerium gegen Moskau und hat den russischen Botschafter in Wien einbestellt. Grund ist eine EU-weite Erklärung, die erstmals bestätigt, dass die russische Hackergruppe Turla hinter dem Cyberangriff auf das österreichische Außenministerium 2019-2020 steckt. Auch mehrere andere EU-Länder sind betroffen. Und der Sohn der norwegischen Kronprinzessin Mette-Marit, Marius Borg-Høiby, wird nun offiziell aus dem Gefängnis in den Hausarrest mit Fußfessel entlassen. Die Staatsanwaltschaft hat ihre Berufung gegen diese Entscheidung zurückgezogen. Der 29-Jährige wurde im Juni unter anderem wegen Vergewaltigung und Gewalt gegen eine Ex-Freundin zu 4 Jahren Haft verurteilt. Das Urteil muss aber noch bestätigt werden.
0: Vielen Dank, Alexander. 15.53 Uhr ist es. Wir machen den Blick auf die Straßen. Und da starten wir in der Steiermark. A9 Richtung Linz, der Gradkorntunnel ist da gesperrt wegen mehreren Unfällen. Da bitte vorsichtig fahren, sobald es wieder möglich ist. In Wien hat der Flo gemeldet einen Unfall auf der Grünbergstraße stadteinwärts. Und in Niederösterreich, der Michael und der Bernie haben gemeldet, A1 beim Knoten St. Pölten gibt es aktuell eine Sperre. Da sitzt einer oben am Überkopf-Go-Box-Balken, haben sie geschrieben. Die Polizei versucht, ihn da runter zu bekommen. In Richtung Salzburg geht da gar nichts mehr. In Richtung Wien ist die rechte Spur gesperrt. Also den Bereich aktuell bitte meiden. Sonst schaut es ganz gut aus auf den Straßen. Die Polizei hat uns keine weiteren Störungen gemeldet. Eine gute und sichere Fahrt.
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3: Kurz vor 16 Uhr, es ist 3 Minuten vor 16 Uhr. Los geht's in die nächste Stunde voll super Musik. Wie soll es anders sein da bei uns? Und wir reden auch gleich über Dinge, die da heute in der Früh in der 88.6 Sommerschule passiert sind. Aber davor natürlich Musik, die Red Hot Chili Peppers mit Scar Tissue. Das ist 88.6 am Dienstagnachmittag. Genauso rockt das Leben.

0: Erasmus mit In the Shadows auf 88.6 und spannende Themen hatten wir da heute in der Folge.
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0: Ja, und der Michi hat da gerade geschrieben, ob ich 88.6 Sonderschule gesagt habe. Nein, also ich hoffe nicht. Man weiß ja nicht so genau in der Hitze des Gefechts. Also nein, es ist die 88.6 Rock'n'Roll Sommerschule. Und die war heute mit der Sarah, mit der lieben Lisa und mit dem Mike. Hören wir mal rein.
2: Und da kommen wir jetzt zu einem brisanten Thema, einem gefährlichen Thema, das schlimme Unfälle schon zufolge hatte.
3: Ja, schlimme Stürze, Blessuren,
4: gebrochene
3: Brüche,
4: Knie, aufgeschundene Ellbogen, alles mögliche war damit.
3: Leute, wir wollen nicht, dass euch das passiert.
2: Nein, auf gar keinen Fall. Und deswegen haben wir gesagt, wir müssen darüber sprechen und wir müssen unbedingt euch vor dieser Sache warnen. Es ist aktuell ein Phänomen, das im Internet viral geht. Es geht durch alle Medien durch. Der Standard hat da zum Beispiel einen Artikel dazu. Oder auch die Zeit im Bild auf Instagram hat ein eigenes Video verfasst. Die haben auch schon
3: ein eigenes Reel gepostet.
2: Die haben schon eine Stellungnahme angefragt vom betroffenen Unternehmen. Das hat sich aber nicht gemeldet. Und die Sache ist, was, bitteschön, kann so gefährlich sein, dass wir da so drüber sprechen müssen, weil es alle betrifft auch. Es kann jeden Einzelnen von uns sofort betreffen.
3: Es kann jeden treffen.
2: Man kann sich denken, eigentlich möchte ich heute nur das machen und auf einmal läuft man Gefahr, in einen Unfall verwickelt zu sein.
4: Auf einmal muss man ab ins Krankenhaus.
2: Das geht gar nicht. Und worum geht's bei dieser Sache? Es wird gewarnt vor einer weit geschnittenen Hose.
4: Ja, tatsächlich.
2: Das ist es.
4: Ja.
3: Das ist es.
2: Es ist eine Hose.
3: Ja. Sie ist weit geschnitten.
4: Sie ist weit geschnitten, nicht mal besonders lang,
3: ja,
4: aber anscheinend sehr gefährlich.
3: Und dann stolperst.
2: Und dann tust du weh.
3: Tust du weh, ja.
2: Das ist die Geschichte, tatsächlich. Das war kein Spaß. Also das haben wir uns jetzt nicht überlegt, sondern so wird es gerade beschrieben, tatsächlich in den Medien.
4: Zitat aus dem Standardartikel: Die fließende Hose mit weitem Beinschnitt hat es faustdick hinter den Ohren.
2: Es gibt einen eigenen Hashtag, nämlich Deadly Zara Pants.
3: Ja, eine Hose von Zara. Es ist vor allem, was mich überrascht an dieser Geschichte ist, ist das die erste weit geschnittene Hose in der Geschichte der Menschheit?
2: Ich glaube nicht.
4: Traum ich zu kaufen, nein.
2: Als Dame, die gerne weitere Hosen trägt, würde ich sagen, nein, es ist nicht die erste, die das Universum erfunden
4: hat. Forderst du auch schon Helmpflicht für weitere Hosen, Sarah?
3: Gibt's nämlich auch, auf keinen Fall. Ja, gab's Social Media User, die dann irgendwie gemeint haben, ja, diese Hose sollte mit Helmpflicht kommen.
4: Wenn man das Haus verlässt, sollte man einen Helm tragen.
3: Ist das die erste weit geschnittene Hose in der Geschichte der Menschheit?
2: Ich glaube nicht.
4: Traum ich zu kaufen, nein.
2: Als Dame, die gerne weitere Hosen trägt, würde ich sagen, nein, es ist nicht die erste, die das Universum erfunden hat.
4: Forderst du auch schon Helmpflicht für weitere Hosen, Sarah?
3: Gibt's nämlich auch, auf keinen Fall. Ja, gab's Social Media User, die dann irgendwie gemeint haben, ja, diese Hose sollte mit Helmpflicht kommen.
4: Wenn man das Haus verlässt, sollte man einen Helm tragen. 22.000 Likes bitte für diesen Kommentar.
3: Ich kann nicht mehr.
2: Da frage ich mich schon, was ist an der Hose anders als an allen anderen weitgeschnittenen Hosen. Wie schlimm kann es sein, dass sie solche Unfälle verursachen?
4: Fließender Stoff, vielleicht rutschig, ich weiß es nicht.
3: Also du steigst dann auf die Hose drauf und dann satzt dich auf, oder? Habe ich das richtig verstanden?
4: Ich glaube, dass du irgendwie in den weiten Hosenbeinen mit den Füßen hängen bleibst oder so beim Gehen.
3: Ja, aber dann kaufst du halt kürzer, oder? Ich weiß nicht, ist das...
4: Ja, wenn es so einfach wäre, du brauchst keinen Helm.
2: Ich weiß es nicht.
3: Ich verstehe es nicht.
2: Ich verstehe es nicht. Vor allem auch bodenlange Kleider, alles. Bodenlange Röcke, überall, wo du halt einfach Gefahr läufst.

0: der Stoff, der im Weg ist, ist, das ist jetzt absolut nichts Neues, glaube ich, oder?
1: Und dass es so weit geht, dass die Zeit im Bild-Redaktion, ich will mal behaupten, die größte Nachrichtenredaktion des Landes, eine Anfrage an Zara schickt und ein eigenes Video auf Social Media postet und sagen, das Unternehmen hat doch nicht reagiert, als wäre es so, ja.
2: Also schon, ich bin schon ein bisschen, eher schwierig, ja.
1: Es wird ein bisschen groß gemacht. Da merkt man, finde ich, jetzt schon ein bisschen das Sommerloch, oder?
0: Der Thomas hat es gerade geschrieben, weit geschnittene Hose in den Nachrichten, die Definition vom Sommerloch.
1: Es ist, vielleicht ist es so.
0: Aber deswegen bitteschön da nicht paranoid werden, zieht eure Hosen an.
2: Man könnte auch sagen, im Sommer zieht einfach eine kurze Hose an, dann kannst du nicht drüber fliegen.
0: Das ist der Tipp von uns an euch.
3: Abschieds- oder Abschlusswort von der Lisa. Wie geht's euch mit weiten Hosen? Oh, kann schon gefährlich sein, das Leben. Also, ich geb's zu, ich lieb's. Weite Hosen, bequem, gemütlich, super. 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
1: Wir fangen mit dem Regen an, denn der ist natürlich wichtig, weil so viel hat es ja da in den letzten Tagen und Wochen nicht gegeben. Also starten wir in Maria Pfarr in Salzburg. Da gibt es Regen aktuell bei 19 Grad. Regen in Windischgarten, Freistadt, Rauerbach in Oberösterreich bei 23 bis 28 Grad. Regen auch in Kärnten, in Malnitz, in Spital, in Friesach bei 20 bis 22 Grad. Sonst ist es eher bewölkt bei bis zu 32 Grad. Ausreißer sind da teilweise Wien, Tirol und auch Vorarlberg. Da sehen wir die Sonne noch so ein bisschen hin und wieder wunderschön bei 31 Grad. 16.21 Uhr ist es, machen wir den geschwinden Blick auf die Straßen. Wir starten in der Steiermark. Immer noch die Sperre auf der A9 Richtung Linz. Die Gradkorb-Tunnel sind da gesperrt wegen mehrerer Unfälle. Dann schauen wir weiter nach Niederösterreich. A1 immer noch die Sperre bei St. Pölten wegen eines Polizeieinsatzes. Die Anna hat uns da auch Stau gemeldet. Ausweichen da bitte über das St. Pöltener Stadtgebiet. Oberösterreich A8 Richtung Voralpenkreuz bei Wels. Auch da hat es einen Unfall gegeben.
0: Vorsicht, Blitzer!
1: Da hat der Markus gemeldet, S31 Richtung Oberpullendorf, Höhekilometer 68 nach Brückenkeländer vor der Abfahrt Kobersdorf. Ganz genau, danke dir Markus, da bitte nicht so schnell. Der Stefan hat uns was gemeldet.
2: Nein, fahrt Richtung Voralpenkreuz bzw. Linz. Kurz vor der Ausfahrt St. Pankraz haben sie die Box aufgebaut.
1: Vielen Dank Stefan, der Tom hat uns was gemeldet.
3: Auf der A1 Richtung Linz. Kurz vor Alhamming steht auch so ein kleines Kreuzkastel in der Straße und blitzt.
1: Und noch einmal der Tom.
3: Hätte aber. Und wieder auf der A1 vom Knoten Wels, da steht das Polizeiauto auf dem Pannenstreifen mit der Radarpistole.
1: Auch das ist Richtung Linz. Vielen Dank euch allen fürs Melden. Da wo es geht, eine gute und sichere Fahrt.
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0: Guns N' Roses mit Sweet Child O' Mine auf 88.6 und der Batka, der ist beim David und sie reden über Fußball, aber bevor die redet, nämlich ich, die gar keinen Tau von Fußball hat, lass mal die Profis erzählen.
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3: Also zur Fußball-WM wird es heute etwas Fußballerisches geben. Ich habe ihn David von mir und du spielst Omega-Ball. Also damit ihr ein Bild habt, ich stehe vor drei im Kreis aufgestellten Toren. Was zum Teufel ist das?
4: Omega-Ball ist eine Fußballvariante aus Amerika. Wurde in Kalifornien erfunden von drei Freunden. War eine Schnapsidee.
3: Drei Freunde, alle haben wir durchgebracht.
4: Die Variante erschließt sich daraus, dass drei Teams gleichzeitig gegeneinander spielen. Mhm. Jeder verteidigt sein eigenes Tor und schießt auf zwei andere Tore. Der Reiz dahinter ist, dass einfach viel mehr Tor-Highlights passieren, vergleichbar wie 3x3 Basketball zum Beispiel. Unser Kennenlern-Event findet diesen Sonntag am 19.07. hier in der Askö Brigittenau Sportanlage statt. Da kann jeder kostenlos zuschauen kommen, sogar noch teilnehmen, wer möchte. Es wird auf gleich große Tore gespielt wie beim normalen Fußball, genauso auch die Bälle.
3: Viel leichter.
4: Theoretisch ist es leichter, weil das Feld natürlich kleiner ist. Man kann sich das so vorstellen, dass der Radius 50 Meter beträgt. Mhm. Das heißt, man spielt auf einem halben Fußballfeld. Dadurch, dass man mehr Möglichkeiten hat, auf zwei Tore zu schießen, kommen auch mehr Torsituationen zustande.
3: Können sich da Mannschaften verabreden und sagen, wir spielen nur gegen die?
4: Das ist der Irrglaube. Tatsächlich zählen nur die geschossenen Tore. Das heißt, wenn sich Mannschaft A mit B verbündet gegen C, macht das keinen Sinn, weil jeder selbst Tore erzielen muss.
3: Wir haben da jetzt ein Tor. Angenommen, du verteidigst das Tor, ja?
4: Genau, ich stelle mich jetzt ins Tor.
3: Ja, mach mal. Er geht zum Tor hin.
4: Ich stelle mich jetzt ins Tor.
3: Was er da nicht weiß ist, er geht ins Tor. Ich kann aussuchen, in welches Tor ich schieße.
4: Ja, du kannst dir eins von den drei Toren aussuchen.
3: Das ist schön deppert, weil ich schieße ins andere. Habe ich die Challenge gewonnen?
4: Tatsächlich ist das ein bisschen unfair gewesen.
3: Aber ja, okay,
4: du hast getroffen. Ja. Hast ein bisschen Hirn bewiesen. Jetzt haben wir noch eine richtige Challenge für dich, die auch du quasi ohne Schummeln schaffen könntest.
3: Sei dir nicht sicher, ich schaffe es immer zu schummeln. Ja?
4: Also wirklich?
3: Ja, da bin ich gut.
4: Ich werde flanken vom Delta-Spot. Delta-Spot sind quasi wie Freistöße. Wenn der Ball ins Out geht, gibt es keine Einwürfe oder Eckbälle, sondern drei Spots, von wo dann wieder der Ball gestartet wird. Ich werde von hier jetzt flanken und du hast drei Chancen, den Ball per Wolle zu verwandeln.
3: Ich bin der Holland von Donaustadt.
4: Der Holland von Donaustadt, ja, das werden wir jetzt gleich sehen. Ja.
3: Kurze Frage, wie bist du zu dem Sport gekommen?
4: Tatsächlich habe ich das auf Social Media einfach mal gesehen. Das hat mich dafür interessiert und die haben öffentlich ausgeschrieben, dass sie das gerne global ausweiten würden. Wir sind somit jetzt der Verband für Omega Ball in Österreich.
3: Warum heißt es Omega eigentlich?
4: Omega, das ist eher aus dem Universitätsbereich in Amerika.
3: Studentenverbindung.
4: Okay, genau. Okay. Omega stellt quasi einen Kreis dar, so wie das kreisrunde Feld hier auch.
3: Ich habe jetzt versucht, möglichst viel Zeit zu schinden, aber irgendwann muss ich ran. Also flanke mal rein. Wie viele Meter stehen wir vor dem Tor?
5: Ich bin jetzt ungefähr 10 Meter vor dem Tor.
3: Er flankt rein.
5: Erster Ball.
3: Ja. Scheiße. Ich habe ihn eigentlich schön getroffen, aber keine Kraft dahinter gehabt. Aber David, Mörderflanke, muss ich ehrlich sagen. Also, ja, gib mir mal einen Kopf. War nicht am Kopf, aber, nein, an der Stange vorbei. Du, den Kopf habe ich weiter oben.
4: Die Zeiten sind auch schon ein paar Jahre, ja.
3: Letzter Versuch. Jawohl! Mit der Ferse, Alter!
4: Wahnsinn! Ja, hätte ich mal nicht gedacht von dir.
3: Ich war auch nicht.
4: Sogar ohne Schummel.
0: Naja, schau an, vielleicht wird er ja doch noch ein Fußballprofi. Wer weiß, wer weiß. Also ich habe heute wieder was Neues kennengelernt. Ich hoffe ihr auch. Alles über den Batka, das findet ihr auf unserer Homepage radio886.at.

0: Linkin Park auf 88.6. Und gleich geht's weiter mit einem Geburtstagskind. Wer das genau ist, da schauen wir uns an nach den Infos, nach Wetternachrichten und Verkehr.
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0: Naja, zum Teil geht es da gerade richtig zu. Da gibt es Sturm, da gibt es Gewitter und da gibt es Starkregen, da zum Beispiel in Niederösterreich. Aber da schauen wir gleich im Verkehrsupdate genauer hin. Heute ist ein Wechsel zwischen Sonne, Wolken, teils heftigen Gewitter. Wir messen bis zu 33 Grad. Am heißesten ist es da aktuell in Wien. Wir schauen mal morgen aus, das Wetter am Mittwoch. Es gibt Regen, es gibt Wolken, es gibt Gewitter. Es wird sehr schwül und sehr heiß mit bis zu 32 Grad. Also es wird sehr, sehr ähnlich wie heute. Jetzt ist es 16.52 Uhr. Wir schauen zu den Nachrichten. Die hat Alexander Fekonia.
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2: Die Regierung startet eine digitale Bildungsoffensive. Ab sofort stehen allen Menschen in Österreich gratis mehr als 145 Kurse, Module und Lernspiele zu digitalen Themen wie künstlicher Intelligenz, Cybersicherheit oder Programmieren zur Verfügung. Die Angebote sind online und in Präsenz nutzbar und richten sich an Menschen aller Altersgruppen. Hochgradig ungerecht nennen die Grünen den Umgang der Regierung mit der Hitze und starten deshalb eine Unterschriftenaktion für einen 5-Punkte-Plan. Der Plan sieht unter anderem Klimaanlagen für Schulen und Spitäler, gratis Freibad-Eintritt ab 35 Grad und 1 Million neu gepflanzte Bäume bis 2030 vor. Finanziert werden soll er durch den Verzicht auf Förderungen für emissionsstarke Pickup-Trucks. Die US-Regierung hat ordentlich damit zu tun, die unrechtmäßig verhängten Zölle von US-Präsident Trump wieder zurückzubezahlen. Heuer waren es bereits 81 Milliarden Dollar. Dadurch entstehen auch wieder neue Schulden für die USA. Im Februar hat der Supreme Court ja entschieden, dass der Großteil von Trumps erhöhten Zollaufschlägen nicht in seinem Zuständigkeitsbereich gelegen ist.
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2: Die Hilfsorganisation CARE, die auch in Österreich aktiv ist, hat ein neues Nothilfepaket vorgestellt für Familien nach Katastrophen wie Erdbeben oder Überschwemmungen. Enthalten sind unter anderem eine Notunterkunft, Wasseraufbereitung und Solarleuchten, genug für eine vierköpfige Familie für einen Monat. Bis 2030 will CARE damit weltweit 1 Million Menschen erreichen.
0: Vielen Dank, Alexander. 16.54 Uhr ist es. Machen wir den Blick auf die Straßen. Ja, da ist heute recht viel los und es gibt immer wieder Unfälle und massive Staus, da zum Beispiel in der Steiermark. A9 Richtung Linz, die Gradkorn-Tunnel sind immer noch gesperrt wegen mehrerer Unfälle. Der Michael hat sich gemeldet, es gibt Stau bis Graz und die Umfahrung Seiersberg, die ist aktuell sehr, sehr mühsam. Die bitte meiden, da gibt's massive Staus. Wir schauen weiter nach Niederösterreich, A1. Beim Knoten St. Pölten immer noch die Sperre wegen eines Polizeieinsatzes. Ausweichen geht er direkt über St. Pölten. Und die Susi hat uns gemeldet, wie vorher schon im Wetter erwähnt, A2 bei Wöllersdorf. Da gibt es aktuell extremen Regen, Sturm, da bitte aufpassen.
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0: Da hat uns der Roman was gemeldet.
3: Auf der A5 Fahrtrichtung Norden, kurz nach der Ausfahrt schräg bergab auf der rechten Seite. Wie ihr vorher schon gesagt habt, in der Verkehrsdurchsage ein kleines graues Kastel für die Geschwindigkeitsmessung. Gut versteckt.
0: Vielen Dank, Roman, fürs Melden. Außerdem hat der ZERF gemeldet, A2 Richtung Graz bei Wiener Neustadt am Ende der Baustelle. Und der Andreas hat gemeldet, B37A in Richtung St. Pölten bei Dreismauer. Danke euch allen fürs Melden. Da, wo es geht, eine gute und sichere Fahrt.
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0: Einen wunderschönen Dienstagnachmittag wünsche ich euch. Ich freue mich, dass ihr mich begleitet, dass ihr mit dabei seid. Ich schicke euch einen lieben Gruß ins Auto, in die Straßenbahn, in die U-Bahn, in den Bus, in die Arbeit, auf die Straße, in den Wald, ins Büro, ins Schwimmbad vielleicht. Schauen wir mal, wie lang noch. Ja, es kann ja überall durchaus ein paar Regenschauer geben. Schöne Grüße auf die Couch, ins Bett. Guten Morgen, falls ihr gerade aufsteht. Schönen Nachmittag, wenn ihr vielleicht gerade von der Arbeit heimfahrt oder auf den Weg in die Arbeit fahrt. Seid eins haben wir gemeinsam. Wir mögen Musik, wir lieben Musik und die Beste haben wir, sind wir uns ehrlich, oder? Hardy mit So Loud kommt jetzt auf 88.6. 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

Happy Birthday, Kyle Gass. Ja, kennt man ja von unzähligen Filmen und Serien wie Seinfeld oder Friends oder Kings of Rock. Oder auch als Stimme im Film Kung Fu Panda. Und natürlich von Tenacious D. Der spielt ja Gitarre und singt im Hintergrund. Und ich habe das Konzert vor ein paar Jahren in der Stadthalle gesehen. Und sind wir uns ehrlich, das ist kein Konzert. Das ist Museum, das ist Musical, das ist Film, das ist Songs und Parodie. Also das ist auf jeden Fall nichts Normales. Ich fand's richtig, richtig cool, aber teilweise auch ein bisschen anstrengend. Es lag vermutlich aber auch daran, weil ich einfach mit nichts davon gerechnet habe. Ja? Würde ich wieder auf so ein Konzert gehen? Na, auf jeden Fall. Hallo? Selbstverständlich. Happy, happy Birthday, Kyle Gass von Tenacious D. Alles Gute an alle anderen Geburtstagskinder von heute. Lasst euch hochleben. Lasst euch feiern. Lasst es euch gut gehen. Musik kommt von mir, Tenacious D mit The Metal. Das ist 88.6 am Dienstag. 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
1: Zum Teil haut es da gerade richtig heftig runter. Vorhin haben wir gehört, in Niederösterreich im Bereich Wöllersdorf ist gerade richtig wild. Ist noch immer so. Auch in Oberösterreich gibt es teils Gewitter und heftige Regenschauer. Genauso in der Steiermark. Sonst sollte es trocken sein, aber es kann sich noch ändern. Es kann überall Regen und Gewitter geben. Und wir messen aktuell bis zu 33 Grad. Am heißesten ist es da in Wien. Es ist 17.20 Uhr. Wir machen den kurzen Blick auf die Straßen. Niederösterreich, A1, immer noch die Sperre beim Knoten St. Pölten wegen eines Polizeieinsatzes. Ausweichen da bitte über St. Pölten, aber da ist rundherum generell sehr, sehr viel Stau, da mit einer Dreiviertelstunde mehr planen oder rechnen. Die Schacke hat uns gemeldet einen Unfall auf der A1 Richtung Salzburg bei Melk, da dauert es eine halbe Stunde länger. A2 bei Wöllersdorf, da gibt es extremen Regen und Sturm. Da bitte aufpassen, es gibt Stau und eine halbe Stunde Zeitverlust. In der Steiermark, A9 Richtung Linz bei Gradkornl, also die zwei Gradkorntunnel sind aktuell gesperrt wegen mehrerer Unfälle. Da gibt es ganz massive Staus bis Graz zurück. Die Umfahrung Seiersberg da bitte meiden. Und in Tirol steht ein defektes Fahrzeug auf der A12 Richtung Bregenz bei Innsbruck. Da wo es geht, gute und sichere Fahrt.
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1: Roxette live am 22. Juli, also schon bald auf der Wiener Donauinsel. Und was soll man sagen? 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Und meine Frage, wer will aufs Konzert Roxette live am 22. Juli auf der Wiener Donauinsel anmelden? Dieses Mal nicht per WhatsApp, sondern auf unserer Homepage radio886.at. 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Wer ist da dabei? Alpha Will, Paul Young, Kim Wilde, Carol Decker, Limahl, Robin Beck, Camouflage, großartig, oder? 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Und jetzt spielen wir doch gleich mal Kim Wilde mit Kids in America. Das ist 886, so rockt das Leben.
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0: Sarah Torres mit The Boys of Summer auf 88.6 und gleich geht's weiter mit einem ganz speziellen Song, der kommt von euch. Das ist der 88.6 Sixo Rock Song, gleich nach den Infos nach Wetternachrichten und Verkehr.
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0: So richtig viel Sonne gibt es in Teilen des Landes, vor allem in Vorarlberg, in Tirol, in Salzburg und auch in Oberösterreich. Im Osten ist es bewölkt, die Sonne lässt sich da nur selten blicken und in Kärnten und der Steiermark, da geht es teilweise gerade ziemlich rund. Da sind Regen, Gewitter, starker Wind dabei und es hat abgekühlt bei bis zu 22 Grad. Im Osten ist es noch immer sehr, sehr schwül mit 32 Grad, aber auch in Vorarlberg, da messen wir noch gute 30 Grad. Die Nacht wird wechselhaft, da muss man überall mit Regen und auch Gewittern rechnen. Und morgen, der Mittwoch, der wird genauso wie heute. Heiß, schwül, immer wieder mal Regen dabei, auch Gewitter und teils starker Wind. Jetzt ist es 17.50 Uhr. Wir schauen zu den Nachrichten, die hat Alexander Fekonia.
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3: Gratis digitale Bildung für alle, das hat sich die Regierung zum Ziel genommen und startet nun eine neue Bildungsoffensive mit mehr als 145 Kursen zu Themen wie KI, Cybersicherheit oder Programmieren. Die Angebote sind online und in Präsenz nutzbar und richten sich an Menschen aller Altersgruppen. 30 Firmen und Institutionen beteiligen sich daran, darunter sind Konzerne wie A1, Samsung und IBM. Ein Superdienstag, wie es die Kommission nennt, geht heute für die EU in Brüssel bald zu Ende. Einen Monat nach dem Start der Beitrittsverhandlungen hat die Ukraine heute einen weiteren Verhandlungsblock zu den wichtigen Bereichen Außenpolitik, Sicherheit und Verteidigung eröffnet. Weiter soll es auch Fortschritte bei den Verhandlungen mit Moldau, Montenegro und Albanien geben. Höchstwahrscheinlich ein Blitzeinschlag hat heute gegen Mittag in Wildermiming in Tirol einen Waldbrand ausgelöst. Wegen des

0: unwegsamen Geländes sind mehrere Hubschrauber im Einsatz. Insgesamt 9 Feuerwehren mit rund 150 Mitgliedern versuchen, den Brand zu löschen. Das Gebiet und der Luftraum wurden großräumig abgesperrt.
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0: Die Hilfsorganisation CARE, die auch in Österreich aktiv ist, hat ein neues Nothilfepaket vorgestellt für Familien nach Katastrophen wie Erdbeben oder Überschwemmungen. Enthalten sind unter anderem eine Notunterkunft, Wasseraufbereitung und Solarleuchten, genug für eine vierköpfige Familie für einen Monat. Bis 2030 will CARE damit weltweit 1 Million Menschen erreichen.
2: Vielen Dank, Alexander. 17.51 Uhr ist es. Wir machen einen geschwinden Blick auf die Straßen. Der wird zum Glück wirklich relativ geschwind, obwohl es noch immer lang dauert in Niederösterreich auf der A1. Da gibt es immer noch die Sperre beim Knoten St. Pölten wegen eines Polizeieinsatzes. Ausweichend geht da über St. Pölten und eine Dreiviertelstunde plus. Ein Unfall ist da passiert auch auf der A1 in Richtung Salzburg bei Melk. Sonst schaut es ganz gut aus. Die Polizei hat uns keine wilden Staus oder Verzögerungen gemeldet. Bitte aufpassen wegen des Wetters. Teilweise sehr, sehr stürmig. Da, wo es geht, gute und sichere Fahrt.
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2: Der 886 Sixo Rock Song, das ist der Song, der von euch kommt. Spielen wir immer Montag bis Donnerstag, so gegen 18 Uhr und Montag bis Freitag um 6 in der Früh. Normal in der Temple Time, jetzt in der 886 Rock'n'Roll Sommerschule. Da gibt es immer ein Posting dazu. Ihr schickt uns euren Lieblingssong zu einem speziellen Thema und wir spielen einen eurer Songs zweimal am Tag, um 6 in der Früh, um 18 Uhr am Abend. Diese Woche suchen wir, was ist dein Lieblings-Emo-Song? Und die Barbara, die hat uns diesen hier geschickt.

Bailey mit Broken, aber der Sixo Rock Song von heute, es kann nur einen geben, der ist von der Isabella, Taking Back Sunday mit Make Them Sure.

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1: Der heutige Sixer-Rock-Song, das war der Vorschlag von der Isabella. Taking Back Sunday, Make Them Sure. Und die Nina schreibt auf WhatsApp, mein Gott, den Song, den habe ich lange nicht mehr gehört. Ich auch nicht, wenn ich ehrlich bin. Und Selma schreibt, Taking Back Sunday. Wie cool seid ihr denn eigentlich? Danke, 88.6. Sehr, sehr gerne, Selma. Der Martin schreibt, alle Songs hätten mir da gefallen. Könnt gerne jeden einzeln spielen. Das wäre mal auch, Martin. Ich fand es nämlich auch, also ich hätte gern jeden so richtig in voller Länge ausgespielt. Und dann schreibt der Martin noch, aber der Sixer Rock Song war heute schon sehr super. Ja, gerne. Das freut mich sehr, dass euch der Sixer Rock Song so getaugt hat. Danke, Isabella. Der nächste Sixer Rock Song, der kommt morgen früh um 6 Uhr.

Korn mit Word Up auf 88.6 und das 10. Studioalbum von Legacy kommt am 31. Juli, also schon in 2 Wochen, und wir sind sehr, sehr, sehr gespannt, was da noch alles Schönes drauf sein wird. Die Rede ist von Five Finger Death Punch und da haben wir Deo Presoliva nach Eye of the Storm, das ist die 2. Single daraus, auch wieder großartig, oder? Und auf der 20 Jahre Five Finger Death Punch Tour, da kommen sie auch nach Österreich, genauer nach Wien, in die Stadthalle, und zwar nächsten Jahres am 14. Februar. Ja, aber jetzt schon mal bei uns Five Finger Death Punch mit De Oppresso Lieber. Das ist 88.6, genauso rockt das Leben.

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1: Das ist ein durchwachsener Abend mit Regen im Süden. Da ist es auch frischer bei maximal 22 Grad und vielen, vielen Wolken im Rest des Landes. Da messen wir immer noch bis zu 32 Grad. Am heißesten ist es da in Wien. Wobei, in Wien schüttet es jetzt gerade so richtig heftig, so richtig schön runter. Ausreißer von dem ganzen Drama, oder es ist ja eigentlich auch gut, dass es regnet, braucht man ja auch, braucht ja auch die Umwelt. Aber Ausreißer von dem Ganzen ist Tirol. Da blitzt die Sonne immer wieder mal noch ein bisschen raus. Die Nacht, die bleibt unbeständig, da müssen wir immer wieder mal mit Regen und Gewittern rechnen. Und auch morgen, der Mittwoch, unbeständig. Da wird wie heute Regen, Sonne, Wolken, Gewitter, Wind, alles wird da dabei sein mit bis zu 31, 32 Grad. Schauen wir auf die Straßen um 18.23 Uhr, da ist laut Polizei alles soweit ruhig. Gute und sichere Fahrt.
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1: Ja, wir haben auch dieses Jahr wieder die 88.6 Rot-Weiß Rockstage. Und da haben sich unfassbar viele großartige österreichische Künstler und Künstlerinnen, Bands, Musiker, Musikerinnen angemeldet. Ganz, ganz, ganz großartig und wunderbar. Aber ja, natürlich, irgendwann muss man eine erste Auswahl treffen. Die ist passiert und jetzt haben wir den neuen Halbfinalisten. Unter anderem sind das Vogue, gegründet im Jahre 2017, also die gibt schon eine Zeit lang, am Stadtrand von Wien. Zwei Freunde, die sich schon seit der Mittelschule kennen und die den Rocksound der 90er und 2000er Jahre neu interpretieren, mit frischen Einflüssen, mit neuen Facetten. Vogue ist also eine Mischung von Einflüssen aus Grunge, Punk, Metal, Hardcore, Garage, Rock und Pop. Super sympathische Band mit der absolut richtigen Einstellung.
2: Wir haben mal auf einem Dorffest, welches als Rockfestel beworben wurde, gespielt. Doch wir haben dann schnell gemerkt, dass 88,6% der Gäste über 80 waren und dementsprechend nicht unbedingt für die Musik dort waren, eher für die Sommerspritze.
3: Aber, und jetzt kommt das große Aber, zwei Burschen im Publikum stellten sich als Mega-Supporter heraus, die extra für uns auf das Festel gekommen sind und extra bis 0.50 Uhr gewartet haben.
2: Die haben dann auch wirklich fast alle Lyrics gewusst und sind auch voll abgegangen. Wir haben dann auch noch mit ihnen geredet und sie waren total nett und haben gesagt, dass sie uns schon eine Weile verfolgen.
3: Und da haben wir dann wieder mal gemerkt, dass man echt immer 100% geben sollte und nicht aufgeben darf. Man weiß nie, für wen das dann doch viel bedeutet.
1: Absolut großartig. Nicht nur die Einstellung, nicht nur die Message, nicht nur die 88,6%, wie Sie es erwähnt haben, sondern auch die Musik. Vogue mit Shoutout, jetzt auf 88.6. Alle neuen Bands gibt's im Übrigen zum Anhören auf unserer Homepage radio88.6.at.

0: Tiguano Apes mit Open Your Eyes auf 88.6 und gleich geht's weiter mit The Pretty Reckless, mit den Gorillas und Audio Slave nach den Infos nach Wetternachrichten und Verkehr.
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0: Heute wird's noch im ganzen Lande nass, ja. Vielleicht macht der Regen so eine kleine Kurve um Tirol. Ich würde mich aber nicht darauf verlassen. Ganz schön wild ist es aktuell in Niederösterreich, in Wien und auch dem Burgenland. Es schüttet in Kärnten und auch teils in der Steiermark, Oberösterreich, Salzburg und Tirol. Da schaut's noch ganz gut aus und in Vorarlberg, da ist es bewölkt und grau in grau. Die Nacht, die wird unbeständig, da müssen wir mit Regen und auch mit Gewittern rechnen. Und auch morgen, der Mittwoch, der wird so ein Mix aus allem, also genauso wie heute, kann man so sagen. Da kann Sonne dabei sein, aber auch viele Wolken wird es geben, Gewitter, Regen und auch immer wieder starker Wind mit Höchstwerten um die 31, 32 Grad. Jetzt ist es 18.52 Uhr, wir schauen zu den Nachrichten, die hat Alexander Fekonia.
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2: Weniger Geld, mehr Sorgen. So geht es mehr als die Hälfte der 16- bis 29-Jährigen in Österreich. Die meisten jungen Menschen blicken im neuen AK-Jugendmonitor zwar positiv in die Zukunft, aber ungleich verteilt. Entscheidend ist da nämlich vor allem die finanzielle Situation. Mehr als die Hälfte gibt an, bereits Ersparnisse aufgebraucht oder sich verschuldet zu haben. Ein Fünftel muss Umzugspläne verschieben oder in der Aus- und Weiterbildung zurückstecken. Die Menschen in der EU werden immer älter. Laut einer neuen Studie erreicht die EU-Bevölkerung 2029 mit rund 453 Millionen Menschen ihren Höchststand. Danach sinkt sie bis 2100 auf etwa 399 Millionen. Bis 2050 wird bereits ein Drittel der Menschen in der EU 65 Jahre oder älter sein, was auch Herausforderungen für den Arbeitsmarkt, die Pflege- und Bildungssysteme bedeutet. Im Prozess um mutmaßliche Anschlagspläne auf die Vienna Pride vor 3 Jahren sind heute 2 Brüder im Alter von 20 und 23 Jahren zu 6 Monaten bzw. einem Jahr bedingter Haft verurteilt worden, weil sie laut Richter Propaganda für den Islamischen Staat betrieben haben. Für einen tatsächlich geplanten Anschlag auf die Pride gäbe es dagegen keinen Nachweis. Die Urteile müssen noch bestätigt werden.
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2: Gratis digitale Bildung für alle, das hat sich die Regierung zum Ziel genommen und startet nun eine neue Bildungsoffensive mit mehr als 145 Kursen zu Themen wie KI, Cybersicherheit oder Programmieren. Die Angebote sind online und in Präsenz nutzbar und richten sich an Menschen aller Altersgruppen. 30 Firmen und Institutionen beteiligen sich daran, darunter sind Konzerne wie A1, Samsung und IBM.
0: Vielen Dank, Alexander. Es ist 18.54 Uhr. Wir machen den Blick auf die Straßen. Da hat es einen Unfall gegeben in Niederösterreich auf der A21 in Richtung Vösendorf, kurz vor Vösendorf. Die rechte Spur ist da gesperrt. Stau gibt es ab Gieshübel und aktuell eine halbe Stunde Zeitverlust. Sonst hat uns die Polizei keine wilden Staus und Verzögerungen gemeldet, aber es wird geblitzt.
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0: Die Laura hat uns da gemeldet, A2 Richtung Graz im Baustellenbereich im 80er bei Wiener Neustadt. Danke fürs Melden, eine gute und sichere Fahrt.
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2: Heute wird's noch im ganzen Lande nass. Vielleicht macht der Regen so eine kleine Kurve um Tirol. Ich würde mich aber nicht darauf verlassen. Ganz schön wild ist es aktuell in Niederösterreich, in Wien und auch dem Burgenland. Es schüttet in Kärnten und auch teils in der Steiermark, Oberösterreich, Salzburg und Tirol. Da schaut's noch ganz gut aus und in Vorarlberg, da ist es bewölkt und grau in grau. Die Nacht, die wird unbeständig, da müssen wir mit Regen und auch mit Gewittern rechnen. Und auch morgen, der Mittwoch, der wird so ein Mix aus allem, also genauso wie heute, kann man so sagen. Da kann Sonne dabei sein, aber auch viele Wolken wird es geben, Gewitter, Regen und auch immer wieder starker Wind mit Höchstwerten um die 31, 32 Grad.
0: Das war der Blick aufs Wetter. Und allen, die gerade im Auto unterwegs sind, eine gute und sichere Fahrt.
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